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0: 30 Seconds to Mars auf 88.6 und da schon wach Doris, Markus, Herbert und Fee.
1: Einen wunderschönen guten Morgen, liebe Lü. Juhu, Powerzeit, freu mich schon. Ich bin auf dem Weg in den Dienst, heute nur ein kurzer Tag bis Mittag und dann freu ich mich schon richtig. Ich fahre mit einer ganz einer guten Freundin danach direkt aufs Mittelalterfest in Everding. Und hab mir gedacht, hey, vielleicht kannst du mir ja schon zur Einstimmung Feuerschwanz spielen. Wäre voll cool. Dankeschön, schönen Tag an alle. Baba.
0: Na, da lassen wir uns schon mittelalterliche Leiden gefiedeln und gediedeln. Die hören auf. 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
2: Jetzt haben wir das Gedünstel und Gedampfel. Ja, da so richtig schwülwarm nach dem gestrigen Aufwaschi-Weltuntergangsstimmung stellenweise. Aktuell messen wir zwischen 17 und 22 Grad. In den Bergen können gewittrige Schauer auch jetzt schon mit dabei sein. Sonst im Laufe des Tages, vor allem im Süden des Landes, kracht es dann wieder mal bei stellenweise bis zu 30 Grad. 6.27 Uhr. Blick auf die Straßen und dann schauen wir in die Steiermark. Da gibt es ein defektes Fahrzeug auf der A2 Südautobahn Richtung Klagenfurt zwischen Gleisdorf-West und Lassnitzhöhe. Da kann es zu Verzögerungen kommen. Bitte vorsichtig unterwegs sein. Generell passt gut auf euch auf, kommt gut und sicher an euer Ziel.
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2: Markus hat gedichtet, was hört man am Samstag in der Früh? Natürlich 88.6 mit der lieben Lü. Egal ob Sonne oder Schauer, ich stehe auf die Power Hour. Wolfgang freut sich auch drüber. Macht die Arbeit gleich viel mehr Spaß. Danke für euren Einsatz am Wochenende. Musikalisch im Einsatz, die Ärzte und den Omens. 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

0: Guten Morgen am Samstag und das bei aktuell zwischen 17 Grad im Westen und 22 Grad bis sogar schon 24 Grad in Eisenstadt. Da ein Mix aus Sonne und Wolken. Temperaturen gehen stellenweise auf bis zu 30 Grad rauf. Da wird es noch vor allem im Osten des Landes sehr heiß. Im Süden bzw. in den Bergen können auch immer wieder mal gewitterige Schauer mit dabei sein, die sich dann auch vereinzelt verteilen können. Wir kommen zu den Nachrichten um 6.52 Uhr.
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2: Wir sind mitten in der Urlaubszeit und bei der Arbeiterkammer gibt es immer mehr Beschwerden von Urlaubern, die einen Mietwagen gebucht haben. Eines der Hauptprobleme sind etwa fragwürdige Abbuchungen, nicht nur im Urlaubsort, sondern auch im Inland. Vermieter behaupten etwa, es wäre im Auto geraucht worden oder es sei schmutzig zurückgegeben worden und deswegen seien Gebühren fällig. Der Rat der Konsumentenschützer, bei Übernahme und bei der Rückgabe vom Auto unbedingt ein Handyvideo machen, von innen und von außen, um ungerechtfertigte Schadensvorwürfe zu verhindern. In Sachen Rechtsstaatlichkeit gibt es in Österreich einiges zu tun, zeigt der neueste EU-Bericht dazu. Die EU-Kommission kritisiert etwa, dass noch immer nichts gemacht wurde, um Lobbying-Tätigkeiten besser zu überwachen. Außerdem wird Österreich aufgefordert, wirksame Vorschriften bei den Vermögens- und Interessenserklärungen von Abgeordneten einzuführen. Der geplante Ausbau des Google-Rechenzentrums im oberösterreichischen Kronsdorf könnte deutlich mehr Strom verbrauchen als bisher bekannt. Bei voller Ausbaustufe bis zu 4,4 Terawattstunden pro Jahr. Das ist fast ein Drittel des gesamten oberösterreichischen Stromverbrauchs. Umweltschutzorganisationen, aber auch SPÖ und Grüne wollen deshalb eine Umweltverträglichkeitsprüfung für Rechenzentren, die es derzeit gesetzlich nicht gibt. Ab heute fahren keine Züge auf dem Brenner bzw. über dem Brenner. Der Grund sind Bauarbeiten auf der Strecke in Österreich und auch in Italien. In einer ersten Bauphase, die gilt von heute bis zum 23. Juli, fahren Regionalzüge nur zwischen Innsbruck und Gries am Brenner. Die restliche Strecke gibt's Busse als Ersatzverkehr. Auch für Fernverkehrszüge gibt's Busse als Ersatzverkehr. In der zweiten Bauphase von 23. Juli bis zum 1. August wird dann auf der gesamten Brennerstrecke zwischen Innsbruck und dem Brennerpass gearbeitet.
0: Vielen Dank. 6.54 Uhr und da hat Bernhard was entdeckt.
3: Blockabfertigung auf der A10. Ich stehe mittlerweile schon bis eben im Pongau hier oben.
0: Oh, danke fürs Bescheid geben. Und in der Steiermark, A2 Südautobahn Richtung Wien, da befindet sich ein defektes Fahrzeug zwischen Hartberg und Lafnitztal-Oberwart und A9 Pyrnautobahn Richtung Spielfeld. Da staut es ab dem Knoten St. Michael. Gut, eine Viertelstunde mehr einplanen. Viel Geduld, kommt gut und sicher neuer Ziel.
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0: Am Samstag in der Früh und während Wolfgang im Supermarkt schlichtet, wutelt und pennt da noch sein Kater Carlo. Das nenne ich Arbeitsteilung. Ich hoffe, ihr könnt es machen wie Carlo. Und noch flitzen, wer im Einsatz ist. Dankeschön. Simple Plan. 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

Steven Tyler, das Lippenspieler auf 88.6 für euren Samstag. Und eine Woche ist rum. 88.6 Rock'n'Roll Sommerschule. Das heißt, jede Woche ein anderes Motto musikalisch. Von uns Bands vorgestellt, Songs vorgestellt, aber auch gerne von euch vorgestellt. Da dann Herz zu uns per WhatsApp 0676-388-88-6100. Gerne als Sprachnachricht, was ihr mit der Band verbindet, was ihr mit dem Song verbindet, warum ihr die Band oder auch den Song vorschlagen wollt und hören wollt. Und Emo-Woche ist hinter uns und jetzt liegt die Metal-Woche vor uns. Und da schon zum Eingrooven, While She Sleeps, Four Walls. Fangt nur so ruhig an. Und dann könnt ihr euch festhalten. Let's rock, das ist 88.6.

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2: Die Bewässerungsanlagen machen mal Pause. Da hat es gestern ordentlich was runtergehaut. Und das kann auch heute vor allem in den Bergen und im Süden des Landes auch wieder möglich sein. Teils auch heftige Gewitter möglich. Aktuell messen wir im Westen des Landes um die 18 Grad, im Osten um die 23, 24 Grad. Es kann aber bis zu 32, 33 Grad im Laufe des Nachmittags raufgehen. 7.27 Uhr, willkommen zu den Schlagzeilen.
3: Der geplante Ausbau des Google-Rechenzentrums im oberösterreichischen Kronsdorf könnte deutlich mehr Strom verbrauchen als bisher bekannt. Bei voller Ausbaustufe bis zu 4,4 Terawattstunden pro Jahr. Das ist fast ein Drittel des gesamten oberösterreichischen Stromverbrauchs. Umweltschutzorganisationen, aber auch SPÖ und Grüne wollen deshalb eine Umweltverträglichkeitsprüfung für Rechenzentren, die es derzeit gesetzlich nicht gibt. Ab heute fahren keine Züge auf dem Brenner bzw. über dem Brenner. Der Grund sind Bauarbeiten auf der Strecke in Österreich und auch in Italien. In einer ersten Bauphase, die gilt von heute bis zum 23. Juli, fahren Regionalzüge nur zwischen Innsbruck und Gries am Brenner. Die restliche Strecke gibt's Busse als Ersatzverkehr. Auch für Fernverkehrszüge gibt's Busse als Ersatzverkehr. In der zweiten Bauphase von 23. Juli bis zum 1. August wird dann auf der gesamten Brennerstrecke zwischen Innsbruck und dem Brennerpass gearbeitet.
2: Vielen Dank. 7.28 Uhr, da 20 Minuten Zeitverlust auf der A10 Tauernautobahn Richtung Villach zwischen Hüttau und Altenmarkt und auch noch in Kärnten beim Karawankentunnel. 30 Minuten plus bei der Ausreise nach Slowenien. Da viel Geduld, kommt gut und sicher neuer Ziel.
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2: Am Samstag in der Früh und da habe ich den Philipp ein bisschen abgehalten vom Frühstück holen, weil im Auto sitzen geblieben, geile Scheiben fertig anhören. Sorry. Kann passieren. Kann auch bei der nächsten Scheibe passieren. Metallica, No Leaf Clover. 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
1: Sonnenbrillenfreier Tag, stellenweise im Osten des Landes mehr Wolken als Sonne. Kann sich zwischendurch aber schon verirren und verwirren. Und die Temperaturen aktuell 18 Grad in Innsbruck im Osten des Landes, Eisenstadt zum Beispiel 24 Grad. Da kann es auch noch raufgehen auf bis zu 32, 33 Grad. Allerdings im Laufe des, auch teilweise schon vormittags, kann es im Bergland zu Gewitter kommen und generell dann auch immer wieder mal gewitterige Schauer möglich. Wir kommen zu den Nachrichten mit Sophie Weinhandel.
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3: Erstmals will die EU Flüge außerhalb Europas in ihren Emissionshandel einbeziehen. Flieger, die in einem Radius von 5000 Kilometern ab dem Frankfurter Flughafen landen, müssten dann CO2-Zertifikate kaufen. Betreffen würde das auch wichtige Drehkreuze wie Istanbul oder Dubai. Das soll den Wettbewerb zwischen europäischen und außereuropäischen Airlines fairer machen und den Klimaschutz vorantreiben. Luftrechtsexperten rechnen aber damit, dass sich die betroffenen Staaten wehren, weil die EU die bisherigen Abkommen einseitig ändern will. Kein hartes Social-Media-Verbot für Jugendliche, lieber schädliche Mechanismen, die süchtig machen, verbieten und Plattformen härter regulieren. Dafür sprechen sich deutsche Verbraucherschützer jetzt aus. Mit einem kompletten Verbot würde man Jugendliche nur ausschließen. Die EU-Kommission will soziale Medien für Kinder unter 13 beschränken, aber nicht starr verbieten. Jetzt in der Urlaubszeit gibt es bei der Arbeiterkammer immer mehr Beschwerden von Urlaubern, die einen Mietwagen gebucht haben. Fragwürdige Abbuchungen und Gebühren sind da die Hauptprobleme. Vermieter behaupten etwa, es wäre im Auto geraucht worden oder es sei schmutzig zurückgegeben worden. Der Rat der Konsumentenschützer: bei Übernahme und bei der Rückgabe vom Auto unbedingt ein Handyvideo machen, von innen und von außen, um ungerechtfertigte Schadensvorwürfe zu verhindern. 1 Billion US-Dollar Marktwert hat der Raketen- und KI-Konzern SpaceX von Elon Musk seit dem Börsenhoch verloren. Den Rekordstand hat SpaceX kurz nach dem Börsengang Mitte Juni erreicht. Seitdem ist der Marktwert auf Talfahrt. Trotz der Kursverluste ist SpaceX eines der wertvollsten Unternehmen der Welt. Es hat Chef Elon Musk zum ersten Menschen mit einem Billionenvermögen gemacht.
1: Dankeschön, Sophie. 7.53 Uhr, da 20 Minuten mehr einplanen in der Steiermarker Neuen Birnautobahn Richtung Spielfeld ab dem Knoten St. Michael, da ist einfach viel los. Und in Kärnten, da beim Karawankentunnel, 40 Minuten Wartezeit bei der Ausreise nach Slowenien. Da viel Geduld, kommt gut und sicher neuer Ziel.
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5: Am Samstag in der Früh, schönen guten Morgen. Wie schaut euer Samstag aus? Euer Wochenende? Rumfläzen, nichts tun, entspannen. Dann tut das mit gutem Gewissen. Und wer im Einsatz ist, Samstag und oder Sonntag, Dankeschön an der Stelle. Und musikalisch hauen wir raus. Korn und The Offspring. Let's rock, das ist 88.6.

Led Zeppelin auf 88.6 für euren Samstag. Und Reinhard hat per WhatsApp geschrieben, wir waren vor 2 Wochen mit unserem 10 Jahre alten Sohn Tobi auf dem Foo Fighters Konzert und es hat ihm mega gefallen. Wäre cool, wenn ihr sie spielen könntet. Sind gerade auf dem Weg in den Urlaub. Liebe Grüße von Reinhard und Sabrina. Ja, liebe Grüße, schönen Urlaub und Foo Fighters haben wir gleich mit Walk davor, Billy Talent und Neues von Against the Current, Always You and I, Let's Rock.

0: Foo Fighters auf 88.6 für euren Samstag. Und da gibt es mal mehr, mal weniger. Sonne und Wolken, die wechseln sich da heute ab und gewitterige Schauer sind vor allem in den Bergen möglich. Temperaturen aktuell zwischen 18 und 24 Grad, allerdings je weiter östlicher, desto wärmer, bis zu 33 Grad gehen sich da aus. Aber es sind auch im Laufe des Nachmittags überall einmal gewitterige Schauer möglich. Wir kommen zu den Schlagzeilen 8.22 mit Sophie Weinhandel.
1: Jetzt in der Urlaubszeit gibt es bei der Arbeiterkammer immer mehr Beschwerden von Urlaubern, die einen Mietwagen gebucht haben. Fragwürdige Abbuchungen und Gebühren sind da die Hauptprobleme. Vermieter behaupten etwa, es wäre im Auto geraucht worden oder es sei schmutzig zurückgegeben worden. Der Rat der Konsumentenschützer: bei Übernahme und bei der Rückgabe vom Auto unbedingt ein Handyvideo machen, von innen und von außen, um ungerechtfertigte Schadensvorwürfe zu verhindern. 1 Billion US-Dollar Marktwert hat der Raketen- und KI-Konzern SpaceX von Elon Musk seit dem Börsenhoch verloren. Den Rekordstand hat SpaceX kurz nach dem Börsengang Mitte Juni erreicht. Seitdem ist der Marktwert auf Talfahrt. Trotz der Kursverluste ist SpaceX eines der wertvollsten Unternehmen der Welt. Es hat Chef Elon Musk zum ersten Menschen mit einem Billionenvermögen gemacht.
0: Dankeschön, Sophie. 8.23 Blick auf die Straßen, da noch immer gesperrt, eine Fahrspur in Oberösterreich auf der 1 Westautobahn Richtung Wien, Höhe Öd, nach einem schweren Unfall, da gut 50 Minuten mehr einplanen, allerdings der Stau, der baut sich da weiters auf. In Kärnten, da schauen wir noch beim Autobahngrenzübergang Karawankentunnel, 50 Minuten Zeitverlust bei der Ausreise nach Slowenien, da viel Geduld, kommt gut und sicher neuer Ziel.
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0: Am Samstag in der Früh einen schönen guten Morgen. 8.27 Uhr. Wir starten rein mit Jet und Him. Wings of a Butterfly. Schönen guten Morgen.

Cat, Are You Gonna Be My Girl? Ein paar Jahre später dann Danzig. Mother. Das ist 88.6. Schönen Samstag, 8.34 Uhr.

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1: 18 Grad aktuell in Innsbruck, 24 in Eisenstadt. Also je weiter östlicher, desto mehr Wolken allerdings auch, aber auch desto milder. Da sind bis zu 30, 33 Grad möglich. Sonst sind gewitterige Schauer vor allem in den Bergen möglich und im Süden des Landes. Da kann es auch im Laufe des Nachmittags gewitterige, teils heftige gewitterige Schauer geben. Wir haben es gleich 10 von 9 und kommen zu den Nachrichten mit Hannes Haab.
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2: Den Urlaubsort mit dem Mietwagen erkunden. Für viele ist das flexibel und bequem. Damit böse Überraschungen ausbleiben, hat die Arbeiterkammer Tipps fürs Ausleihen eines Autos. Bei Übernahme und bei der Rückgabe vom Auto unbedingt ein Handyvideo machen, von innen und von außen, um ungerechtfertigte Schadensvorwürfe zu verhindern. Oft sind es auch fragwürdige Abbuchungen, wo behauptet wird, dass im Auto geraucht worden ist oder es sei schmutzig zurückgegeben worden und deswegen seien Gebühren fällig. In Kärnten ist gestern früh ein Autofahrer bei Rangersdorf von einem Güterweg abgekommen und 100 Meter einen steilen Hang hinuntergestürzt. Nach einer Suchaktion haben Helfer den Wagen im steilen Gelände gefunden. Für den 56-Jährigen ist jede Hilfe zu spät gekommen. Die siebte Nacht in Folge melden die USA und der Iran gegenseitige Angriffe in der Golfregion. Das US-Militär hat laut eigenen Angaben erneut angegriffen, um den Iran weiter zu schwächen. Der Iran hat Kuwait und Bahrain ins Visier genommen. Außerdem soll es an US-Stützpunkten in Saudi-Arabien und Jordanien Explosionen gegeben haben. Der Schiffsverkehr in der Straße von Hormuz steht wieder größtenteils still. Ein Erdbeben der Stärke 5,0 hat es heute früh im Südosten der Türkei gegeben. Gegen 5:30 Uhr früh unserer Zeit hat die Erde gebebt. Nach ersten Infos gibt es weder Tote, Verletzte noch Schäden, berichtet die türkische Katastrophenschutzbehörde. Einsatzkräfte seien aber weiter vor Ort, heißt es.
1: Dankeschön, Hannes. Blick auf die Straßen, schauen wir gleich nach Oberösterreich, da noch immer 50 Minuten Zeitverlust nach einem schweren Unfall auf der A1-Westautobahn Richtung Richtung Wien, Höhe Öd. Da ist nur eine Fahrspur frei, da viel Geduld und vorsichtig fahren bitte. Auch in Kärnten, da 50 Minuten plus beim Autobahngrenzübergang Karawankentunnel, da gibt es auch Überlastung und dann schauen wir auch noch in die Steiermark, da an neuen Pyrnautobahn Richtung Spielfeld. Da gibt es Stau ab dem Knoten St. Michael, auch aufgrund von Überlastung. Gut 20 Minuten mehr einplanen und achtet ganz besonders auf eure Geschwindigkeit.
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1: Gregor einen entdeckt in Niederösterreich bei 36, von Weidhofen kommend, kurz vor Fittis, da wird geblitzt. Vielen lieben Dank fürs Bescheid geben, kommt gut und sicher an euer Ziel.
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1: Am Samstag Vormittag 8.53 Uhr mit Beastie Boys und My Chemical Romance. I don't love you. 88.6.

Beastie Boys zum Aufstehen, zum Frühstück richten oder vielleicht sogar schon zum Mittagessen vorbereiten um kurz nach 9. Alles möglich. Nickelback, Burn It to the Ground. Let's rock, das ist 88.6.

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Puddle of Nuts auf 88.6 für euren Samstag, 18. Juli. Morgen, 19. Juli, an alle, die Geburtstag haben, nein, im Vorhinein wünscht man keine Geburtstagswünsche. Aber als Erinnerung, auch gleich für morgen merken, da ein Mega-Gitarrist feiert seinen 79er morgen. Brian May von Queen. Jetzt mit We Are The Champions in der Live-Version morgen dann als Headliner.

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1: Aufgewaschen hat gestern. Das kann aber heute auch immer wieder mal passieren, vor allem in den Bergen und im Süden des Landes. Sonst ein Mix aus Sonne, Wolken, bei aktuell zwischen 19 und 25 Grad, stellenweise im Osten aber bis zu 32, 33 Grad möglich. Wir haben es 9.21 Uhr und kommen zu den Schlagzeilen mit Hannes Hab.
2: Die siebte Nacht in Folge melden die USA und der Iran gegenseitige Angriffe in der Golfregion. Das US-Militär hat laut eigenen Angaben erneut angegriffen, um den Iran weiter zu schwächen. Der Iran hat Kuwait und Bahrain ins Visier genommen. Außerdem soll es an US-Stützpunkten in Saudi-Arabien und Jordanien Explosionen gegeben haben. Der Schiffsverkehr in der Straße von Hormuz steht wieder größtenteils still. Ein Erdbeben der Stärke 5,0 hat es heute früh im Südosten der Türkei gegeben. Gegen 5:30 Uhr früh unserer Zeit hat die Erde gebebt. Nach ersten Infos gibt es weder Tote, Verletzte noch Schäden, berichtet die türkische Katastrophenschutzbehörde. Einsatzkräfte seien aber weiter vor Ort, heißt es.
1: Dankeschön, Hannes. 9.21 Uhr, wir schauen nach Oberösterreich, 1 Westautobahn Richtung Wien. Bei Öd gibt es Aufräumarbeiten nach einem Unfall, deswegen halbe Stunde Zeitverlust. Dann schauen wir weiter in den Steiermark. Da A2 Südautobahn Richtung Klagenfurt vorm Knoten Graz West bei der Abfahrt zur A9. Da gibt es Verzögerungen, gut 20 Minuten plus, so auch in Kärnten. Beim Autobahngrenzübergang Karawankentunnel, Blockabfertigung, gut 50 Minuten Zeitverlust bei der Ausreise nach Slowenien da. Viel Geduld, kommt gut und sicher neu ziehen.
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1: Am Samstag rein geht's in den Vormittag, 9.25 Uhr. Und das mit Linkin Park, Crawling und Beartooth. In between, let's rock.

0: Linkin Park auf 88.6 für euren Samstagvormittag. Und für euren Samstagvormittag habe ich auch Roman Dallermasl da eingepackt.
1: Da ist er.
0: Da ist er. Jetzt musst du mir mal was erklären. Wieso schwitzt du beim Motorradfahren?
1: Ja, weil es warm ist.
0: Was tust du?
1: Ja, Motorradfahren.
0: Das ist, aber das fährt halt, schon von selber.
1: Nein, aber das ist, also so kalt. Du hast eine Jacke an, du hast den Rückenprotektor an. Ja, das sagt es. Das ist so.
0: Der Angstschweiß.
1: Ja, auch.
0: Wegen deiner Fahrweise. Alles klar.
1: Und du fragst, weil ich mit dem Motorrad gekommen bin und mich heute umgezogen habe.
0: Okay. Genau, deswegen.
1: Ja, aber jetzt stinke ich nicht. Weißt, jetzt rieche ich gut.
0: Mhm. Apropos Fahrweise. Jetzt werden wir schauen, wie das da mit den Reglern geht. Da wirst du auch ins Schwitzen kommen.
1: Ich kriege hin.
0: Viel Spaß. Lü sagt tschü. Iron Maiden, dass ich euch da mit 2 Minutes to Midnight. Let's rock.

0: Das ist 88.6 am Samstagvormittag. Machen wir einen Blick zum Wetter, zu den Nachrichten und auf die Straßen.
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0: Es ist heute eine Mischung aus Sonne und Wolken und es ist zudem recht schwül heute. 19 Grad aktuell in Zeltweg in der Steiermark, 24 Grad sind sie in Amstetten in Niederösterreich und auch 24 Grad haben wir in Wien direkt am Rathausplatz. Bis zu 32 Grad gehen sich heute am Nachmittag noch aus, aber der Nachmittag, der wird nass. Richtung Abend und am Nachmittag Regen und Gewitter, da besonders in den Bergen und im Süden, also von Tirol, Kärnten, Steiermark und Salzburg. Aber die Gewitterwolken, die schieben sich stellenweise auch in Richtung Osten nach Oberösterreich, Niederösterreich, Burgenland. Auch da kann es am Nachmittag nass werden. Der 88.6 Wettertrend für morgen dann, für den Sonntag. In der Früh viel Sonne, im Laufe des Tages dann mehr Wolken. Im Westen beginnt es auch zu regnen am Vormittag. Am Nachmittag dann Regen und Gewitterwolken in ganz Österreich und das bei 26 bis 32 Grad. Also es wird ein nasses Ende vom Wochenende. Kommen wir zu den Nachrichten.
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2: Einen schweren Verkehrsunfall hat es heute früh auf der A1 der Westautobahn im Bezirk Amstetten gegeben. Ein Auto ist in eine Leitschiene gekracht. Dabei hat sich die Leitschiene durch das Auto gebohrt. Zwei Männer sind bei dem Unfall gestorben. Eine Frau ist schwer verletzt in ein Linzer Spital geflogen worden. Wegen der Aufräumarbeiten hat es kilometerlangen Stau gegeben, sagt der ÖMTC. Die Polizei versucht gerade herauszufinden, wie und warum der Unfall passiert ist. Mehr Geld gibt es für Paare mit Kinderwunsch. Der Fonds für künstliche Befruchtung wird ausgebaut. Damit sinkt der Selbstbehalt um 5%. Paare zahlen also ungefähr 180 Euro weniger. In Härtefällen übernimmt die Regierung auch Mehrkosten, sagt ÖVP-Familienministerin Bauer. Anspruchsberechtigt sind Paare, wobei Frauen höchstens 40 und Partner höchstens 50 Jahre alt sein dürfen. In Österreich kostet eine künstliche Befruchtung bis zu 5.000 Euro. Ab heute fällt der Zugverkehr auf dem Brenner bzw. über dem Brenner aus. Der Grund sind Bauarbeiten auf der Strecke in Österreich und auch in Italien. Von heute bis kommenden Donnerstag fahren Regionalzüge nur zwischen Innsbruck und Gries am Brenner. Die restliche Strecke gibt's Busse als Ersatzverkehr. Auch für Fernverkehrszüge fahren Busse. Den Urlaubsort mit dem Mietwagen erkunden. Für viele ist das flexibel und bequem. Damit böse Überraschungen ausbleiben, hat die Arbeiterkammer Tipps fürs Ausleihen eines Autos. Bei Übernahme und bei der Rückgabe vom Auto unbedingt ein Handyvideo machen. Von innen und von außen, um ungerechtfertigte Schadensvorwürfe zu verhindern. Oft sind es auch fragwürdige Abbuchungen, wo behauptet wird, dass im Auto geraucht worden ist oder es sei schmutzig zurückgegeben worden und deswegen seien Gebühren fällig.
0: 9.54 Uhr, machen wir schnell noch einen Blick auf die Straßen. In den Nachrichten haben wir es gehört, der schwere Unfall leider auf der A1 der Westautobahn Richtung Wien. Nach wie vor Stau vor Amstetten, er braucht 20 Minuten länger. Auch länger dauert es auf der A10 Richtung Salzburg bei der Einreise nach Österreich. Da braucht ihr 40 Minuten länger. Wir wünschen eine gute und vor allem eine sichere Fahrt.
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0: Schön, dass ihr alle mit dabei seid. Ich bin der Roman Dallermassel. Gemeinsam hüpfen wir rein in den Samstagvormittag. Jetzt gleich mit Lynyrd Skynyrd und mit AC/DC. Willkommen im Wochenende. Das ist 88.6.

Die Ärzte für euer Wochenende. Das ist 88.6 am Samstagvormittag. Und eins kann ich sagen, Rock aus Österreich, der lebt und der rockt. Ganz frisch geschlüpft, nämlich der Song da. Die neue Single von Binary Boy, Love is Light. Binary Boy ist ja eine ganz junge Band aus Österreich, ist so eine Wiener Innsbrucker Mischung. Wer sie von euch noch nicht kennt oder gar nicht kennt, die erinnern euch vielleicht so ein bisschen an den Sound von Radiohead oder Kings of Leon. Und ich meine das extrem positiv, klingen sehr gut. Und das dazugehörige Album zur neuen Single, das kommt Mitte September, wird das erste Album sein von der Band und deshalb auch eine große Release-Feier inklusive Konzerts am 25. September in Chelsea in Wien. Love is Light, Binary Boy.

0: Rock aus Österreich. Binary Boy mit der neuen Single Love is Light.
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0: System of a Down für euer Wochenende auf 88.6. Machen wir einen schnellen Blick auf die Straßen, da hat die Therese was entdeckt.
1: Guten Morgen, ich wollte nur melden, S6 fährt Richtung Bruck, ab Neunkirchen ist ein Stau wegen Reiseverkehr und der Fahrbahnverengung von der Baustelle. Danke, tschüss.
0: Danke, Therese, auch auf der Westautobahn Richtung Wien. Du zwickst nach dem schweren Unfall von heute in der Früh 20 Minuten länger, braucht ihr da vor Amstetten. A10 Richtung Salzburg bei der Einreise nach Österreich sind es 40 Minuten mehr und auf der A10 der Tauernautobahn Richtung Villach vor Flachauwinkel 20 Minuten mehr. Gute Fahrt.
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News auf 88.6 und das am Samstagvormittag. Seit zwei Tagen scheppert, und das kann man schon sagen, ganz leoben. Seit Donnerstag sind da die Tore offen bei Area 53, eines der größten Heavy Metal Festivals in der ganzen Steiermark. Und inzwischen ist es schon sowas wie eine Pilgerstätte geworden für die ganzen Metal-Fans. Also ähnlich wie der Jakobsweg für die einen, ist der Weg ins Watzschladnitz nach Leoben das für die anderen. Und das Line-Up seit Donnerstag war gewaltig. Headliner am Donnerstag waren Saxon. Headliner gestern am Freitag, Arch Enemy. Also das ist schon richtig abgegangen und heute der Headliner In Flames und die gibt's jetzt. Das komplette Lineup übrigens für heute, das findet ihr auf area53festival.at. Den Link dazu gerne auf unserer Homepage auf radio886.at. 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

0: In Flames. Heute Headliner beim Area 53 in Leoben im Watz in Schladnitz.
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0: Es ist der Nachmittagskaffee, vielleicht gleich aus dem Heferl gerutscht. Black Veil Brides waren das mit Bleeders. Das ist 88.6, das ist euer Samstagvormittag. Wir machen einen Blick zum Wetter, zu den Nachrichten und auf die Straßen.
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0: Es ist eine Mischung aus Sonne und Wolken heute. Stellenweise auch ein paar Regentropfen mit dabei und sehr schwül. 21 Grad und Wolken in Kufstein in Tirol. 23 Grad sind es in Scherding in Oberösterreich bei Sonne und 24 Grad aktuell in Wien. Bis zu 32 Grad kann es am Nachmittag noch geben, aber der Nachmittag wird nass. Regen und Gewitter da besonders im Westen und im Süden. Also von Tirol, Salzburg, aber auch Kärnten und Steiermark, da wird es blitzen und donnern am Nachmittag. Gewitterwolken schieben sich stellenweise auch weiter Richtung Osten, also auch in Oberösterreich, Niederösterreich und im Burgenland kann es am Nachmittag nass werden. Wie schaut es dann morgen aus? Der 88.6 Wettertrend für den Sonntag. In der Früh viel Sonne, im Laufe des Tages dann mehr Wolken und es wird auch wieder regnen und das Ganze morgen bei 26 bis 32 Grad. 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
3: Akute Waldbrandgefahr gibt es gerade in Wien. Die Böden sind viel zu trocken, ist die Info vom zuständigen Magistrat. Auch Quellenschutzgebiete rund um die Stadt, wie das Rax- und Schneeberggebiet, sind gefährdet. Bei einem Brand ist das Trinkwasser zwar gesichert, der Wald kann aber das Regenwasser nicht mehr richtig filtern, sagen Forstwirte. Rauchen und jedes Hantieren mit offenem Feuer und Licht ist im Wald und seiner Umgebung strengstens verboten. An Wiens öffentlichen Grillplätzen gilt gerade auch ein Grillverbot. Einen schweren Verkehrsunfall hat es heute früh auf der A1 der Westautobahn im Bezirk Amstetten gegeben. Ein Auto ist in eine Leitschiene gekracht. Dabei hat sich die Leitschiene durch das Auto gebohrt. Zwei Männer sind bei dem Unfall gestorben. Eine Frau ist schwer verletzt in ein Linzer Spital geflogen worden. Wegen der Aufräumarbeiten hat es kilometerlangen Stau gegeben, sagt der ÖMTC. Die Polizei versucht gerade herauszufinden, wie und warum der Unfall passiert ist. Die Finanzpolizei hat in den letzten Wochen Barbershops in Oberösterreich und Salzburg kontrolliert. Dabei haben die Ermittler vor allem illegale Beschäftigung, fehlende Belege und sogar gefälschtes Markenparfüm entdeckt. Jeder fünfte Betrieb hat die Registrierkassenpflicht verletzt. Insgesamt sind fast 80 Gesetzesübertretungen zusammengekommen. Lange aufbleiben müssen heute alle, die das vorletzte Fußball-WM-Spiel sehen wollen. Frankreich und England spielen um 23 Uhr unserer Zeit um Platz 3. Für das Finale am Sonntag schauen die Wetteraussichten auch wieder besser aus. Nachdem die Luft wegen der Waldbrände in Kanada, auch in Teilen der USA, schlecht war, verziehen sich die Rauchschwaden rund um New York wieder.
0: Und von den Nachrichten machen wir noch einen Blick auf die Straßen. In den Nachrichten haben wir es gehört. Leider ein schwerer Unfall auf der A1 der Westautobahn Richtung Wien. Der Stau vor Amstetten West, der löst sich aber jetzt langsam auf. Ihr braucht aktuell 10 Minuten länger. Dann weiter nach Salzburg. A10 Tauernautobahn Richtung Salzburg. Bei der Einreise sind es nach Österreich 40 Minuten mehr. Auf der A10 Richtung Villach vor flacher Winkel sind es 20 Minuten länger. Und auch in Oberösterreich zwickt es auf der A8 der Innkreisautobahn Richtung Wels. Von der Einreise nach Österreich bis Wels immer wieder Verzögerungen. Da braucht ihr eine halbe Stunde länger.
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0: Dort hat Raphael einen gesehen. In der Steiermark S6 Richtung Bruck bei Kapfenberg. Da steht die Polizei und Mist, schreibt er. Gute, sichere und strafzettelfreie Fahrt.
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0: Und das ist euer Samstagvormittag. Ich bin der Roman Thalermassl und die Timpel Time. Immer in der Früh unsere Morgensendung, diese auf Sommerpause. Wir laden euch jetzt immer ein, Montag bis Freitag von 6 bis 10 in die 88.6 Rock'n'Roll Sommerschule. Da sind manche Sachen anders. Manche Sachen aber gleich wie in der Timpel Time. Und eine Sache, die gleich ist, die werden wir uns gleich ein bisschen näher anschauen, weil der Jürgen aus Graz, der hat...
25: Ich habe eine grobe Ahnung.
0: Ja, hat er gehabt, ja. Wir werden gleich hinschauen, gleich nach den Gorillas und nach Ghost. Das ist 88.6. Willkommen im Wochenende.

0: Die Gorillas auf 88.6 am Samstag am Vormittag. Und auch wenn die Timpel Time, also unsere Morgensendung, die ja normalerweise immer Montag bis Freitag läuft, von 6 bis 10, in der Sommerpause ist, auch in der 88.6 Rock'n'Roll Sommerschule kann sein, dass bei euch in der Früh das Telefon läutet. So wie gestern beim Jürgen aus Graz.
1: Du weißt nicht, warum ich anrufe.
2: Naja, ich habe eine grobe Ahnung.
1: Teile die doch gerne mit mir.
2: Könnte sein, wenn meine Frau mich angemeldet hat zum Klugscheißer.
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0: Der Klugscheißer des Tages, das spielen wir natürlich mit euch. Auch in den Sommerferien, auch in der Sommerpause. Und was ich sehr lustig finde, ist, dass die Frau vom Jürgen aus Graz ihn angemeldet hat, weil sie schreibt uns, er zu Hause halt auch sehr oft seinen Senf dazu gibt, aber damit meistens, schreibt sie, auch recht hat. Und wir wollten ihn testen. Ihr kennt euch ja aus. Klugscheißer des Tages spielen wir immer in der Früh zwischen 6 und 10. Da gibt es eine Frage an euch, drei Antwortmöglichkeiten. Und wer es weiß, auf den oder die wartet Ruhm und Ehre und natürlich auch unser 88.6 Klugscheißer-Häferl. Und in der Frage an den Jürgen aus Graz, da ging es um Emojis, weil gestern war World Emoji Day. Und die Frage war, was bedeutet denn eigentlich das Wort Emoji?
1: Antwort A. Emoji ist eine Mischung aus dem englischen Wort für Emotion und dem japanischen Wort für Bild. Also bedeutet es eigentlich Emotionsbild. Antwort B. Emoji ist eigentlich die Abkürzung MOG, die Abkürzung für More Organic Graphics, also organischere, natürlichere Grafiken. Oder Antwort C, es setzt sich aus japanischen Wörtern zusammen und die heißen gemeinsam Bildschriftzeichen.
2: Ja, also entweder A oder C, hätte ich gesagt. Wobei ich tippe auf A.
1: Ah, das Emotionsbild, sagst du, also eine Mischung aus Englisch und Japanisch.
2: Ja.
1: Okay, das ist jetzt einfach so dein Bauchgefühl. B hast gleich ausgeschlossen und dann hast du gesagt, für dich fühlt es sich eher nach A an.
2: Also das Organic Graphics, das finde ich nicht sehr neulegend.
1: Okay.
2: Also entweder A oder C, weil ich glaub eher A.
1: Na gut, dann frage ich dich jetzt, bist du dir mit der Antwort A wirklich sicher?
2: Es ist blöd, wenn du so fragst. ja, ich bleib bei A.
1: Bleibst bei A? Naja, Jürgen, das ist leider falsch.
2: Oh Gott.
1: Ich meine, du hast recht gehabt, dass es B nicht ist, aber es ist C. Emoji kommt aus dem Japanischen, setzt sich aus E für Bild und Moji für Buchstabe zusammen, heißt gemeinsam Bildschriftzeichen und tatsächlich ist die Nähe zu dem Wort Emotion oder Emotion ist reiner Zufall.
2: Das ist reiner Zufall. Ja, super. Wieder was gelernt.
1: Wieder was gelernt und da kannst du ja auch zu diesem Thema dann ungefragt deine Meinung geben.
2: Jetzt schon, ja genau, jetzt weiß ich mehr drüber.
1: Passt. Gut, Jürgen, dann lass uns die Ulrike schön grüßen.
2: Mache ich, ja.
1: Und ich wünsche dir noch einen schönen Tag.
2: Alles klar, danke.
1: Ciao, Baba.
0: Also beim Jürgen leider nicht geklappt. Das heißt, für euch nächste Chance am Montag. Und wenn ihr auch wen zu Hause habt, der oder die immer alles besser weiß, gerne anmelden bei uns. Klugscheißer des Tages auf unserer Homepage auf radio886.at.

Falco, der Kommissar auf 88.6 am Samstag. Und wenn man von ihr ein Foto sieht, ja, von Poppy, von der Sängerin aus den USA, da könnte man glauben, na, die ist aber lieb. Ja. Lange, platinblonde Haare, große Augen. Aber ich kann euch sagen, die Frau kann Gas geben. Metalcore liefert die wie aus dem Bilderbuch. Zum Beispiel den Song da, No Way Out, Poppy. 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

0: Volbeat auf 88.6. Es geht Richtung Mittagessen gleich mit Def Leppard und Audioslave. Vorher ein Blick zum Wetter und zu den auf die Straßen. Versprecher. Es wird heute und ist heute eine Mischung aus Sonne und Wolken, stellenweise auch ein paar Regentropfen und es ist eine sehr schwüle Geschichte heute. Wolken und 23 Grad in Kitzbühel in Tirol. Sonne und 27 sind es in Leibniz in der Steiermark und 26 Grad haben aktuell in Wien beim Tiergarten in Schönbrunn. Am Nachmittag warten bis zu 32 Grad, allerdings auch Regen und Gewitter und da besonders im Westen und im Süden, also in Tirol, Salzburg, Kärnten und der Steiermark, da wird es blitzen und donnern und die Gewitterwolken, die schieben sich stellenweise auch weiter Richtung Osten. Das heißt, auch in Oberösterreich, Niederösterreich und im Burgenland kann es am Nachmittag nass werden. Wie schaut es morgen aus? Der 88.6 Wettertrend für den Sonntag. In der Früh viel Sonne, im Laufe des Tages dann mehr Wolken und auch wieder Regen und das Ganze bei 26 bis 32 Grad. 11.24 Uhr, einen schnellen Blick auf die Straßen A1 Westautobahn Richtung Wien. Da staut es nach wie vor Amstetten West. Der Stau löst sich langsam auf, ihr braucht aktuell 10 Minuten länger. Dann weiter nach Salzburg, A10 Tauernautobahn Richtung Salzburg bei der Einreise nach Österreich ungefähr eine Stunde Zeitverlust. Dann weiter A10 Richtung Villach vor flacher Winkel, auch da zwickt es eine halbe Stunde, sind es da mehr. Und in Oberösterreich A8 Innkreisautobahn Richtung Wels vor der Einreise nach Österreich bis Wels immer wieder Verzögerungen, auch da sind es eine halbe Stunde mehr. Gute und sichere Fahrt.
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0: 88.6 am Samstag. Und wer von euch nächste Woche Zeit hat, der sollte jetzt gut aufpassen.
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0: Die Scorpions, Rocky Like a Hurricane. Das ist euer Wochenende, das ist euer Samstag auf 88.6. Wir machen gleich weiter mit Pink Floyd und mit Fall Out Boy. Vorher ein Blick zum Wetter, zu den Nachrichten und auf die Straßen.
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2: Stellenweise ein paar Regentropfen, Tropfen sehr schwül und in Summe eine Mischung aus Sonne und Wolken. So schaut das Wetter im Moment aus. Sonne und 25 Grad in Villach in Kärnten, 28 Grad sind es in Krems und 26 in Wien auf der Donauinsel. Bis zu 32 Grad gehen sie heute noch aus am Nachmittag. Allerdings der Nachmittag, der wird nass. Regen und Gewitter warten da besonders im Westen und im Süden, also Tirol, Salzburg, Kärnten, Steiermark, da wird es definitiv blitzen und donnern. Die Gewitterwolken schieben sich stellenweise auch weiter Richtung Osten, das heißt auch in Oberösterreich, auch in Niederösterreich und im Burgenland kann es am Nachmittag nass werden. Der 88.6 Wettertrend für morgen dann, für den Sonntag. In der Früh viel Sonne, im Lauf des Tages mehr Wolken und es wird auch wieder Regen geben. Morgen das Ganze bei 26 bis 32 Grad. Hannes Haab mit den Nachrichten.
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3: Paare mit unerfülltem Kinderwunsch bekommen künftig mehr Geld. Der Fonds für künstliche Befruchtung wird um 1,6 Millionen Euro aufgestockt. Paare müssen dann nur noch 25 statt 30% der Kosten selber zahlen. Die Kinderwunschbehandlung kostet dann ungefähr 180 Euro weniger. In Härtefällen übernimmt die Regierung auch mehr Kosten, sagt ÖVP-Familienministerin Bauer. Anspruchsberechtigt sind Paare, wobei Frauen höchstens 40 und Männer höchstens 50 Jahre alt sein dürfen. In Österreich kostet eine künstliche Befruchtung 3.000 bis 5.000 Euro. Akute Waldbrandgefahr gibt es gerade in Wien. Die Böden sind viel zu trocken, ist die Info vom zuständigen Magistrat. Auch Quellenschutzgebiete rund um die Stadt, wie das Rax- und Schneeberggebiet, sind gefährdet. Bei einem Brand ist das Trinkwasser zwar gesichert, der Wald kann aber das Regenwasser nicht mehr richtig filtern, sagen Forstwirte. Rauchen und jedes Hantieren mit offenem Feuer und Licht ist im Wald und seiner Umgebung strengstens verboten. An Wiens öffentlichen Grillplätzen gilt gerade auch ein Grillverbot. Eine 84-Jährige ist gestern aus ihrem brennenden Haus in Neuhofen an der Krems in Oberösterreich gerettet worden. Sie hat in der Küche am Herd Wasser aufgestellt und ist dann im Nebenraum eingeschlafen. Als sie aufgewacht ist, hat die Frau schon die Flammen knistern gehört und mit ihrem Notfallarmband Hilfe gerufen. Die Sanitäter haben die 84-Jährige aus dem verqualmten Zimmer nach draußen gebracht. Sie ist mit Verdacht auf Rauchgasvergiftung ins Krankenhaus gebracht worden. Ab heute fällt der Zugverkehr auf dem Brenner bzw. über dem Brenner aus. Der Grund sind Bauarbeiten auf der Strecke in Österreich und auch in Italien. Von heute bis kommenden Donnerstag fahren Regionalzüge nur zwischen Innsbruck und Gries am Brenner. Die restliche Strecke gibt's Busse als Ersatzverkehr. Auch für Fernverkehrszüge fahren Busse.
2: Von den Nachrichten schauen wir noch schnell auf die Straßen. Und das um 11.51 Uhr nach Salzburg. A10 Tauernautobahn Richtung Salzburg. Bei der Einreise nach Österreich braucht ihr aktuell ungefähr eine Stunde länger. A10 Richtung Villach vor flacher Winkel eine halbe Stunde mehr. Und auch in Oberösterreich zwickt es auf der A8 der Innkreisautobahn Richtung Wels vor der Einreise nach Österreich bis Wels. Immer wieder Verzögerungen. Ihr braucht eine halbe Stunde mehr. Gute und sichere Fahrt.
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2: Und das ist euer Samstagvormittag, zumindest noch ganz genau 6 Minuten. Dann gibt's Mittagessen, dann ist es 12. Und ihr müsst vorher sehr schmunzeln, weil ich habe vor mir links einen großen Bildschirm, wo unsere WhatsApp-Nachrichten immer aufpoppen, wenn man uns welche schickt. Und ich bin ein großer Freund von Essensfotos. Also Foodporn ist für mich genau das Richtige, speziell vor Mittagessen. Und der Robert hat mir vorher wieder ein Essensfoto geschickt. Sehr schön angerichtet, 2 Hühneroberkeulen, schreibt er da, in Sojasauce mariniert mit ein bisschen Gemüse, ein Rollgerstl und einem Salat. Und mir ist in der Sekunde das Wasser im Mund zusammengelaufen und mein Magen hat zu knurren begonnen. Ich hoffe, ihr habt schon was zum Essen. Ich hoffe, ihr lasst es euch schmecken. Wir begleiten euch gerne beim Essen, gleich mit Pink Floyd und jetzt Fall Out Boy. 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

0: Das ist 88.6. Das ist euer Wochenende. Und das sind The Pretty Reckless. 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

Das ist 88.6 und das ist euer Wochenende. Und ich gebe zu, ich selber kann kein Latein. Das heißt, ihr müsst nachschauen, was es heißt. Und die wörtliche Übersetzung ist, aus einem Unterdrückten ein Freier. De oppresso liber. So heißt die zweite Single-Auskopplung vom neuen und inzwischen 10. Studioalbum von Five Finger Death Punch. Das Album selber kommt in 2 Wochen. Aber mit dem neuen Album geht's jetzt schon auf große US-Tour. Startschuss ist nächste Woche in Camden in New Jersey und Anfang nächstes Jahr kommen Five Finger Death Punch auch nach Europa und einen einzigen Stopp haben sie auch bei uns in Österreich geplant und zwar am 14. Februar 2027 in der Wiener Stadthalle. Und die Five Finger Death Punch Lateinstunde, die gibt's jetzt. Zweite Single vom neuen Album De Oppresso Liber, Five Finger Death Punch. Das ist 88.6.

0: Deo Presso lieber. Five Finger Death Punch, zweite Single-Auskopplung vom neuen Album. Und das neue Album, das kommt in 2 Wochen.
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0: Guns N' Roses als Nachspeise zum Mittagessen. Das ist 88.6. Wir machen gleich weiter mit Kings of Leon und Blink-182. Vorher eine Info und ein Blick zum Wetter und auf die Straßen.
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1: Es ist eine Mischung aus Sonne und Wolken. So geht's zum Mittagessen. 25 Grad aktuell in Zwettl im Waldviertel in Niederösterreich. Da scheint die Sonne. Wolken dagegen und 20 Grad in Bad Mitterndorf in der Steiermark und 28 Grad aktuell in Wien beim Donauturm. Bis zu 32 Grad am späteren Nachmittag gehen sich noch aus. Allerdings Nachmittag auch Regen und Gewitter, da besonders im Westen und im Süden, also Tirol, Salzburg, auch Kärnten und der Steiermark, da wird es blitzen und donnern. Die Gewitterwolken schieben sich aber stellenweise auch weiter Richtung Osten, das heißt auch in Oberösterreich, in Niederösterreich und im Burgenland kann es am Nachmittag nass werden. Der 88.6 Wettertrend für den Sonntag. In der Früh viel Sonne, im Laufe des Tages mehr Wolken und es wird auch wieder regnen und das Ganze morgen bei 26 bis 32 Grad. Machen wir gemeinsam einen Blick auf die Straßen um 12.21 Uhr und da gleich nach Salzburg. A10 Tauernautobahn Richtung Salzburg. Bei der Einreise nach Österreich braucht ihr aktuell zwischen einer Dreiviertelstunde und einer Stunde länger. Dann A10 Richtung Villach vor Flacher Winkel, da ist eine halbe Stunde mehr. Und in Oberösterreich auf der A8, der Innkreisautobahn, auch da dauert es länger. Richtung Wels, von der Einreise nach Österreich bis nach Wels, immer Verzögerungen so um, na in Summe eine halbe Stunde. Wir wünschen eine gute und vor allem eine sichere Fahrt.
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0: Das ist 88.6 und ganz genau so klingt euer Wochenende. Und das wird der Patka dringend notwendig brauchen, denn er war die Woche wieder unterwegs.
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0: Der Patka ist gut im Handeln schupfen, definitiv. Also Gewichte stemmen, das kann er. Im Fitnessstudio ist er eine Macht. Ob in ihm auch Footballspieler steckt, das wollte Michi wissen. Der ist Footballer und hat ihn eingeladen zu den Vienna Knights nach Wien und wollte mal schauen, ob er das Zeug hat, ein echter Footballstar zu werden. Und normalerweise gibt es ja, wenn du diesen Karriereweg einschlagen willst, ein sehr strenges Auswahlverfahren. Also körperliche Tests, Eignungstests, sehr streng. Ganz so streng war es beim Patka nicht, aber er hat müssen trotzdem einige Übungen und Aufgaben absolvieren unter den beobachtenden Augen von Michi. Er hat müssen sehr schnell rennen, was nicht unbedingt seine Stärke ist. Er hat müssen Bank drücken, er hat müssen ein Field Goal schießen. Alles, naja, absolviert. Und er hat am Ende sich einer großen Abschluss-Challenge stellen müssen. Und die hat es in sich gehabt. Er hat nämlich müssen tacklen. Und zwar gegen den Michi selber. Und man muss dazu sagen, der Michi ist ein ziemlicher Brocken, sehr groß und richtig schwer und weiß, wie Tackling funktioniert, weil er ist aktiver Footballer und wie er selber sagt.
2: Ich bin auch Teil des Europameisterteams. Also wir haben die Europameisterschaft gewonnen. Schauen wir mal, wie du da abschneidest.
3: Vor allem, wenn du gegen mich jetzt verlieren würdest, ja. Wie steht's hier denn da?
2: Das ist immer im Sport. Ich würde dir nur einen kleinen Tipp geben. Ja? Die ersten zwei Schritte, da kommt die Explosivität raus und tut dir nicht weh.
3: Du hast so ein Pad?
2: Genau, mit dem Pad trainieren wir, machen wir viele Übungen, damit wir uns beide einfach auch nicht wirklich verletzen.
3: Was, wie viel Kilo hast du?
2: Um die 130.
3: Ja, dann stelle ich hin. Ich hoffe, dass wir uns beide nicht wehtun. Von der Seite am besten, oder?
2: Schaust, dass du nicht nur mit der Schulter reinlaufst.
3: Ich würde gerne von ganz hinten anlaufen. Bringt das nichts? Ich wollte dich so ummähen, weißt du? So einfach so. Drüber laufen.
2: Komplett. Du kannst es probieren.
3: Ja, na, wenn du sagst, das ist besser, mach es halt so.
2: Geht?
3: Ah! Abgeprallt wie ein Flume. Stell dich nochmal hin. Stell dich nochmal hin. Okay. Das ärgert mich jetzt. Ich mache mehr Anlauf und schau mal, ob meins richtig ist, ja? Okay. Ist es nicht, ja?
2: Gratuliere.
3: Ja, bin ich dabei? Ja, nicht, oder?
2: Wir melden uns.
3: Das Deppertste, was man hören kann, gell? Bei einem Vorstellungsgespräch.
2: So ist es. Ja, rufen Sie nicht uns an, wir rufen Sie an.
0: Allein wegen dem Tackling zahlt es ja aus, dass ihr euch das Video anschaut. Findet uns das auf den Social-Media-Kanälen von Patka, also auf Facebook, auf Instagram und alle Folgen Patka Plauder zum Nachhören, die gibt es auf unserer Homepage auf radio886.at.

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1: 12.50 Uhr, wir machen einen Blick aufs Wetter. 25 Grad haben wir aktuell in Zwettl im Waldviertel. Wolken und 20 sind sie in Bad Mitterndorf in der Steiermark. Und 28 Grad haben wir in Wien beim Rathaus, vorm Rathaus, also am Rathausplatz. Bis zu 32 Grad werden es heute am Nachmittag noch werden. Allerdings nicht nur 32 Grad, sondern auch Blitz und Donner wird kommen. Da besonders im Westen und im Süden, also Tirol, Salzburg, auch Kärnten und der Steiermark, da werden Regen und Gewitter auf uns zukommen. Die Gewitterwolken schieben sich stellenweise aber auch weiter in Richtung Osten. Das heißt, bis nach Oberösterreich, Niederösterreich und ins Burgenland rein. Das heißt, auch da kann es am Nachmittag nass werden. Und morgen der 88.6 Wettertrend für den Sonntag. In der Früh viel Sonne, im Laufe des Tages mehr Wolken und auch wieder Regen. Das Ganze morgen bei 26 bis 32 Grad. Hannes Haab mit den Nachrichten.
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2: In Europa landet immer mehr Wüstenstaub aus Nordafrika. In den vergangenen 10 Jahren ist die Menge um bis zu ein Viertel gestiegen, schreiben Schweizer Forscher aktuell. Das ist auch negativ für unsere Gesundheit. Menschen mit Herz- und Lungenerkrankungen sowie ältere Menschen sind gefährdet. An Tagen mit besonders viel Wüstenstaub in der Luft sterben mehr Menschen an Herzinfarkten und Atemproblemen als sonst, zeigen Studien. Die Wissenschaftler schlagen Warnsysteme vor, so wie es sie bereits für Feinstaub in der Stadt oder für Pollen gibt. Paare mit unerfülltem Kinderwunsch bekommen künftig mehr Geld. Der Fonds für künstliche Befruchtung wird um 1,6 Millionen Euro aufgestockt. Paare müssen dann nur noch 25% statt 30% der Kosten selber zahlen. Die Kinderwunschbehandlung kostet dann ungefähr 180 Euro weniger. In Härtefällen übernimmt die Regierung auch mehr Kosten, sagt ÖVP-Familienministerin Bauer. Anspruchsberechtigt sind Paare, wobei Frauen höchstens 40 und Männer höchstens 50 Jahre alt sein dürfen. In Österreich kostet eine künstliche Befruchtung 3.000 bis 5.000 Euro. In Wien-Otterkring hat gestern ein 53-jähriger Mann seine Ehefrau mit einer Axt mit dem Umbringen bedroht. Auslöser dürfte ein Streit über einen geplanten Übernachtungsbesuch in der gemeinsamen Wohnung gewesen sein. Die 52-Jährige konnte flüchten und die Polizei rufen. Die Wega hat den Mann festgenommen und ein Betretungs- und Annäherungsverbot sowie ein Waffenverbot gegen ihn ausgesprochen. Große Augen dürfte ein Bewohner in Wien gemacht haben. Er hat vorgestern Abend 2 Einbrecher zu Hause vorgefunden. Sie haben in der Wohnung unter anderem geduscht, sich neu eingekleidet und sich ins Bett gelegt. Außerdem haben sie den Kühlschrank geleert. Die Polizei hat die beiden festgenommen. Sie sollen Drogen genommen haben.
1: Vorne Nachrichten, noch ein Blick auf die Straßen. Und da schauen wir gleich in die Steiermark. A2 Graz Richtung Klagenfurt. Bei Modriach, da wird der Herzogbergtunnel blockweise abgefertigt. Ihr braucht da 30 Minuten länger. Weiter auf die Pyrn-Autobahn Richtung Slowenien zwischen Karlsdorf und Wunschow. Da ist ein Unfall passiert. Ihr braucht da 30 Minuten mehr. Weiter nach Salzburg auf die A10, die Tauernautobahn Richtung Salzburg. Bei der Einreise nach Österreich 1 Stunde Zeitverlust. A10 Richtung Villach vor flacher Winkel. Da ist 1/2 Stunde mehr. Und in Oberösterreich auf der A8, der Innkreisautobahn Richtung Wels. Da dauert es von der Einreise nach Österreich bis nach Wels ungefähr 1/2 Stunde länger. Habt eine gute und sichere Fahrt.
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1: Und das ist euer Wochenende, das ist euer Samstag zu Mittag. Und Peter hat mir vorher gerade per WhatsApp geschrieben und ein Foto geschickt. Seine Familie ist noch hungrig, schreibt er, und er hat müssen nochmal den Griller anreißen. Und da liegen schon wieder Würsteln drauf. Und er hat, wenn er von Familie spricht, doch einiges zu Hause, weil ich zähle 1, 2, 3 kleine Nachwuchskräfte, die alle einen ziemlichen Hunger zu haben scheinen. Versteht, dass da der Grillmeister eine zweite Schicht einlegen muss. Wir wünschen viel Gelingen, gutes Gelingen und hoffentlich kriegst alle Kinder satt. Wir begleiten euch gern für euren Nachmittag zum Mittagessen. Jetzt mit Good Charlotte und My Chemical Romance. 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

0: Das ist 88.6 Good Charlotte, die Anthem für euer Wochenende. Den ganzen Sommer lang hat ja die Timpeltime Pause, aber wir sind nicht weg. Wir sind nur, wo sind wir?
1: Nein, der 88.6 Rock'n'Roll Sommerschule.
0: Ganz genau, da sind wir. Und da warten wir auf euch immer Montag bis Freitag, immer von 6 bis 10, den ganzen Sommer lang. Und in der Rock'n'Roll Sommerschule haben wir mit euch gemeinsam jede Woche ein anderes und neues Musikmotto. Und zu diesem Motto brauchen wir euch. Und zwar, wir brauchen eure Songideen zum jeweiligen Motto, aber wir wollen vor allem auch hören, was ihr uns dazu erzählen habt. Über die Songs, über die Bands, was ihr damit verbindet, was ihr erlebt habt, beziehungsweise auch, woran ihr euch gerne erinnert. Und diese Woche war ja das Thema Emo, also Emotional Music, und da hat uns die Lia was geschickt.
2: Es gibt ein Lied, das ist mir ganz in Erinnerung geblieben, und zwar ist das von Blackwell Brides, Knives and Pens. Ich glaube, einige können sich noch an das Lied erinnern. Das hat echt viel Emotionen und Gefühle noch bis heute in sich. Und einige, denke ich, können sich auch noch an die Zeiten erinnern, wo man sich beim MQ getroffen hat oder Rattlesnake auf der Maria-Hilfer-Straße. Ich glaube, an das können sich auch noch viele erinnern. Und ja, war cool. Es war meine Jugend.
0: Genau das wollen wir wissen von euch. Vor allem zum neuen Motto von nächster Woche. Und das wird ab Montag Metal sein. Das heißt, wir decken da die ganze Palette ab. Also nicht nur Stückwerk, sondern die ganze Batterie. Heavy Metal, New Metal, Metalcore, Power Metal, alles darf gerne damit dabei sein. Das heißt, wenn ihr Ideen habt, wenn ihr Songideen habt, die da nicht fehlen dürfen, wenn ihr Geschichten habt zu Bands, zu Songs, Erlebnisse habt, die euch zum Lachen gebracht haben, zum Weinen, vielleicht Gänsehaut verursacht haben, da so am Unterarm oder im besten Fall am Muskelkater im Knack, dann gerne her damit. Sprachnachricht per WhatsApp an 0676 83 886 100. Und nächste Woche am Montag um 6 Uhr läuten wir wieder die Glocken für die 88.6 Rock'n'Roll Sommerschule. Vielleicht auch mit dem Song da. Black Sabbath, War Pigs, definitiv Metal. Das ist 88.6.

0: Linkin Park, Burn It to the Ground, 88.6 am Samstag. Machen wir einen Blick zum Wetter und auf die Straßen. Nach wie vor eine Mischung aus Sonne und Wolken. Sonne haben wir vor allem in Oberösterreich. Ried im Innkreis 26 Grad und Sonnenschein 29 Grad in Harzberg in der Steiermark. Und auch in Wien ist es sonnig 28 Grad in Hütteldorf beim Stadion. Aber die Regen- und Gewitterwolken, die werden langsam mehr in St. Anton in Tirol. Da regnet schon bei 16 Grad. Auch in Kufstein erste Gewitter. Und die breiten sich dann aus Richtung Osten nach Salzburg, nach Oberösterreich. Da sind auch schon einige angekommen. Auch Richtung Süden, Kärnten und Steiermark. Also überall da wird es blitzen und donnern am Nachmittag. In Niederösterreich, im Burgenland, auch da kann es stellenweise nass werden am Nachmittag und das Ganze bei bis zu 32 Grad. Der 88.6 Wettertrend für morgen dann, für den Sonntag. In der Früh viel Sonne, im Laufe des Tages kommen dann wieder mehr Wolken dazu. Auch Regen wird dabei sein und das morgen bei 26 bis 32 Grad. Einen Blick auf die Straßen um 13.23 Uhr in der Steiermark. A2, Graz Richtung Klagenfurt. Da staut es beim Modriach. Der Herzogbergtunnel, der wird blockweise abgefertigt. Ihr braucht da 20 Minuten länger. Auf der A9, der Pyrn-Autobahn Richtung Slowenien zwischen Kalsdorf und Wunschur. Auch da zwickt es nach einem Unfall. Da sind es 20 bis 30 Minuten mehr. In Salzburg auf der A10, der Tauernautobahn Richtung Salzburg. Da dauert es bei der Einreise nach Österreich ungefähr 45 Minuten bis eine Stunde länger. A10 Richtung Villach vor flacher Winkel. Da ist eine halbe Stunde mehr. Und in Oberösterreich auf der A8, da geht es auch langsamer auf der Innkreisautobahn Richtung Wels. Da braucht ihr von der Einreise nach Österreich bis nach Wels ungefähr eine halbe Stunde länger. Wir wünschen eine gute, aber vor allem eine sichere Fahrt.
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0: Red Hot Chili Peppers am Samstag, am 18. Juli um 13.32 Uhr bis 23 Uhr. Dauert es noch ein bisschen bis zum kleinen Finale bei der Fußball-Weltmeisterschaft. Der Michi Stranz jetzt gerade zu mir kommen. Ja. Schaust du heute?
1: Du weißt, ich bin großer Fußballfan. Spiel um Platz 3. Erstens einmal nicht so der Leckerbissen, finde ich. Und außerdem auch die Uhrzeit. Wieder 23 Uhr. Ich habe morgen Frühdienst. Nein, werde ich heute nicht schauen.
0: Ja, ich glaube auch, dass den Spielern nicht so taugt. Ja, oder? Ja, willst, das ist ein Match, das willst du nicht spielen. Du willst weder du als Franzose noch als Engländer willst da auflaufen.
1: Es sind die Verlierer quasi, die dann jetzt am Schluss nochmal antreten. Es ist undankbar. Ich habe es auf, weiß nicht, wo ich es gesehen habe, irgendwie Social Media, dass ich gleich nach dem Ausscheiden der Franzosen, ich meine, es war bei beiden bitter, Frankreich und bei England.
0: Absolut.
1: Gesagt, kein Training mehr. Das verstehe ich absolut nicht, nur weil es ein unnötiges Spiel ist, unter Anführungszeichen. Es ist eine lange Saison, die Beine sind schwer und dann soll es doch...
0: Da spürst du mal einen goldenen Blumentopf.
1: Ganz genau.
0: Kein Mensch.
1: Das will kein Mensch.
0: Aber trotzdem, die Mutigen gerne aufbleiben heute, ja. 23 Uhr.
1: Sonst freuen wir uns auf morgen aufs Finale.
0: Das ist richtig. Mit dem Michi Stranz rein in den Nachmittag. Das ist 88.6.
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0: CCR, looking out my back door. Wir looken jetzt ganz woanders hin, und zwar auf Wetter, Nachrichten und Verkehr.
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0: Naja, gleich einmal vorweg, ohne Wetterdrama geht's heute auch nicht. Der Sommer bleibt vor allem eins, und das ist unbeständig. Heute wechseln Sonne und Wolken. Gleichzeitig entstehen im Laufe des Nachmittags dann immer wieder mehr Regenschauer und Gewitter. Ja, die meisten davon im Bergland und im Süden. Dort sind dann örtlich Gewitter möglich. Im Norden und im Osten weht lebhafter Wind. Im Süden, da bleibt vor allem schwül. Höchstwerte, die liegen heute zwischen 22 und 30 Grad. Im Osten, da sind dann auch bis zu 33 Grad möglich. Am Abend gehen dann vor allem im Süden und im Süden noch kräftige Gewitter nieder. Morgen bleibt es dann überhaupt, kommt dann überhaupt eine Kaltfront, dichte Wolken, Regenschauer, kräftiger bis stürmischer Wind und vor allem im Osten und Süden noch einmal Unwettergefahr dahinter. Es wird also morgen deutlich spürbar, vielleicht am besten heute noch genießen, wo es geht. Und damit der Blick ins Nachrichtenstudio. Hannes Happ.
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3: Innsbrucks Bürgermeister Johannes Anzengruber sorgt aktuell für einen Aufreger, weil er immer wieder eine KI-unterstützte Datenbrille trägt. Die KPÖ und die Alternative Liste Innsbruck kritisieren das heftig und haben deshalb eine dringende Anfrage im Gemeinderat eingebracht. Auch Rechtsexperten sehen Datenschutzrisiken, weil man mit der Brille Menschen filmen könnte, ohne dass sie es merken. Anzengruber selbst macht klar, die Aufnahmefunktion nicht zu nutzen und die Brille nur zu tragen, um seine Augen zu schonen. Die Polizei sucht nach einem Autofahrer, der Fahrerflucht begangen hat. Der Fahrer dürfte beim Ausparken in St. Lorenz im Bezirk Vöcklabruck einen Motorradfahrer übersehen haben. Der musste ausweichen und ist in den Straßengraben gestürzt. Der 26-Jährige ist verletzt liegen geblieben. Ein zufällig anwesender Arzt hat sofort mit der Wiederbelebung angefangen, aber ohne Erfolg. Der Mann ist an seinen Verletzungen gestorben. Wer Hinweise zu Fahrer und Auto, einem hellgrauen Kombi mit deutschem Kennzeichen, liefern kann, soll sich bei der Polizei Mondsee melden. In Europa landet immer mehr Wüstenstaub aus Nordafrika. In den vergangenen 10 Jahren ist die Menge um bis zu ein Viertel gestiegen, schreiben Schweizer Forscher aktuell. Das ist auch negativ für unsere Gesundheit. Menschen mit Herz- und Lungenerkrankungen sowie ältere Menschen sind gefährdet. An Tagen mit besonders viel Wüstenstaub in der Luft sterben mehr Menschen an Herzinfarkten und Atemproblemen als sonst, zeigen Studien. Die Wissenschaftler schlagen Warnsysteme vor, so wie es sie bereits für Feinstaub in der Stadt oder für Pollen gibt. Ab heute fällt der Zugverkehr auf dem Brenner bzw. über dem Brenner aus. Der Grund sind Bauarbeiten auf der Strecke in Österreich und auch in Italien. Von heute bis kommenden Donnerstag fahren Regionalzüge nur zwischen Innsbruck und Gries am Brenner. Die restliche Strecke gibt's Busse als Ersatzverkehr. Auch für Fernverkehrszüge fahren Busse. Die wurden heute etwa schon gut angenommen. Es hat keine Probleme gegeben, heißt es von den ÖBB.
0: Danke, Hannes. 5:02 und damit machen wir noch einen Blick auf die Straßen. Wir starten in der Steiermark A2 Richtung Graz, Richtung Klagenfurt. Bei Modrach gibt es vom Herzogenbergtunnel immer noch Blockabfertigung. Ihr verliert da circa 20 Minuten. A9 Pürnautobahn Richtung Spielfeld, da ist die Unfallstelle Verwundschuh jetzt geräumt. Es staut sich noch bis in den Plaputschtunnel zurück. In dem Plaputschtunnel gilt ja Tempo 60, aber das löst sich jetzt alles auf. In Salzburg A10 Tauernautobahn Richtung Salzburg. Bei der Einreise nach Österreich verliert ihr eine Stunde und ebenfalls A10 in Richtung Villach. Vor Flachau Winkel, da ist jetzt eine halbe Stunde Zeitverlust. Oberösterreich, A8, Innkreisautobahn Richtung Wels. Von der Einreise nach Österreich bis Wels gibt es immer wieder Verzögerungen. Rechnet hier circa mit einer halben Stunde plus. Und
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0: Auch auf eure Geschwindigkeit solltet ihr achten. Der Tom hat sich bei mir gemeldet. Über WhatsApp A1 Richtung Salzburg. Kurz vorm Lutz-Zentrallager steht ein weißer Audi mit Radarpistole. Also da bitte vorsichtig sein. Vielen Dank, Tom, fürs Melden. Dir und allen anderen gute und sichere Fahrt.
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0: Samstag, endlich, oder? Zeit für alles, was unter der Woche vielleicht zu kurz kommt. Einfach rausgehen, Freunde treffen, abschalten, Wetter im Auge behalten, haben wir gerade vorher gehört. Es könnte immer wieder nass werden, aber trotzdem ein Tag zum Rausgehen und abschalten und einmal einfach ein bisschen runterkommen oder einfach oder dabei vielleicht gute Musik hören und sich ein bisschen zurücklehnen. Und genau dafür sind wir da. Ich bin der Michi und gemeinsam rocken wir jetzt rein in den Samstagnachmittag und da starten wir gleich mit einem Klassiker von AC/DC. Davor noch ehemalige Song Contest-Gewinner aus Finnland.

Ja, altbewährter Partyklassiker, oder? AC/DC shook me all night long und manchmal, da braucht es nach einem so einen Partykracher den richtigen Kontrast. Den haben wir jetzt kraftvoll, melodisch und mit einem Refrain. Es klingt eigentlich mehr wie eine Hymne. Hier kommt Creed. Higher.

Creed, Higher und davor war es AC/DC, also von Party Rock zu einer Hymne und ich würde sagen, es war so ein bisschen rauf, runter, jetzt arbeiten wir uns von unten nach oben. Muse, Uprising, schönen Samstag.

0: geile Nummer. Muse, Uprising. Und ich sag's euch, jetzt geht's eigentlich nur in eine Richtung, und zwar ab. Und das erinnert mich an ein Happening, das ist noch nicht allzu lange her, 2 Wochen. Ich glaube, die, die dabei waren, wissen auf jeden Fall, was ich meine. Was war das für ein Abriss vor 2 Wochen auf der Wiener Donauinsel, beim Donauinselfest, bei der Bank Austria, Radio 88.6 Rockbühne. Da habe ich immer noch Gänsehaut, muss ich sagen. Das war großartig, und obwohl es erst 2 Wochen her ist und es noch lange dauert, bis das nächste ist, freue ich mich jetzt schon, muss ich sagen, auf nächsten Sommer und was wir da nächstes Jahr auf die Beine stellen werden. Das wird schwer, das zu toppen, was wir dieses Jahr erreicht haben, aber ich sag's oft genug, wir bekommen so viel Lob für diese Sachen auch, die wir da gemacht haben, aber immer wieder muss man sagen, wir wären nichts ohne euch. Ihr habt dort die Stimmung gemacht, ihr habt's abgerissen, und naja, eigentlich, was heißt ihr? Wir sind ein uns, eine Gemeinde. Und eine Band, die da am Freitag zerlegt hat, die spiele ich euch jetzt, und zwar Avatar. Und das haben wir uns nicht nehmen lassen, mit dem Johannes, Frontman von Avatar, vorher zu sprechen und über die neue Single.
1: Ist ein bisschen früh. Wir haben nicht Zeit gehabt, Probe zu machen, also das neue Lied zu üben. Wir wollen es unbedingt anfangen zu spielen, aber vom das Europa-Tour Anfang dieses Jahres, und das war sofort nach Weihnachten und Silvester, und gerade vorher waren wir auch unterwegs in Europa, und dann waren wir in den USA, und dann war plötzlich hier Sommer und Metallica und Festivals und bum bum bum bum bum bum. Und hier sind wir. So, ja, ich will aber sagen, ich hab's geübt.
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1: Okay. Ich kenne
3: es. Liegt an den anderen.
1: Ja, ich hab's geübt.
2: Vielleicht eine kurze A Cappella-Version davon.
1: Kann sein.
0: Also er hat's geübt, und sehr beschäftigter Johannes. Europa, USA, Metallica. Naja, sie waren auch bei uns auf der Donauinsel, und hier sind sie im Radio. Crying Fire.

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0: Måneskin Supermodel. Wir machen einen Blick auf die Straßen. 14.26 Uhr, liebe Grüße in die Autos, und die Reisewelle, die rollt heute wieder durch Österreich. Einiges los. Fangen wir an. Auf der A10 Tauernautobahn Richtung Salzburg gibt es jetzt nach einem Unfall zwischen Buch und Salzburg Süd 3 Kilometer Stau. Das kostet in etwa 20 Minuten. In der Gegenrichtung Richtung Süden wird es ebenfalls etwas zäh zwischen Eben und Flacher Winkel. Verliert sie da rund 20 Minuten bei der Einreise nach Österreich bis sogar einer Stunde. Und von Flacher Winkel Richtung Villach kommen noch einmal rund 30 Minuten dazu. Auch auf der 8 Innkreisautobahn Richtung Wels braucht man heute Geduld. Von der deutschen Grenze bis Wels summieren sich die Verzögerungen auf etwa eine halbe Stunde. Und bereits in Deutschland staut es sich auf der A8 Richtung Salzburg ab Neunkirchen auf rund 15 Kilometer Stau. Und da gibt es bis zu mehr als einer Stunde Wartezeit. In der Steiermark wird auf der A2 Richtung Klagenfurt beim Herzogenberg-Tunnel bei Modrach blockweise abgefertigt. Zeitverlust unter Anführungszeichen nur 20 Minuten. Und an den Grenzen heißt es natürlich heute auch ebenfalls warten. Vor dem Karawankentunnel Richtung Slowenien beträgt die Wartezeit rund 2 Stunden und bei der Ausreise nach Tschechien müsst ihr mit etwa 40 Minuten Verzögerungen rechnen bei Trassenhofen. Wo es geht, gute und sichere Fahrt.
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Three Doors Down, Kryptonite. Ich sag's immer wieder, das Lied begleitet mich wirklich schon ein ganzes Leben. Ja. Und Brad Arnold, der ist ja verstorben nach langer, langer Krankheit. Und ja, letzten Februar war es soweit. Wer noch immer am Leben ist und das ziemlich am Leben ist, das sind die Rolling Stones. Haben erst vergangenen Freitag ein neues Album rausgeholt. Foreign Tongues haben wir mit euch durchgehört, direkt am Erscheinungstag. Ich muss sagen, sind ein paar richtig starke Nummern dabei. Neu erfunden haben sie sich nicht, aber gewohnte Stones-Klassiker. Trotzdem ja, greift man bei den Stones auch immer wieder gerne zu den Klassikern. Und ihr hört es ja schon im Hintergrund, der Song gehört für mich zu den absoluten Lieblingsnummern Stones. Give Me Shelter, Fun Fact am Rande, kaum ein Song der Stones ist so oft in Filmen zu hören gewesen. Vor allem Martin Scorsese hat ihn in mehreren seinen Klassikern, Godfellas, Casino oder The Departed, verwendet. Ich finde ihn einfach großartig. Hier sind die Stones, Give Me Shelter, schönen Samstag.

Ja, die Rolling Stones mit Gimme Shelter hat einen ganz eigenen Groove, der Sound. Und weiter geht's auch mit ein paar Klassikern. Bon Jovi, Keep the Face.

0: Die Ärzte mit Männern und Frauen. Musikalisch geht's gleich weiter mit Audioslave, Green Day und den Architects. Es ist 10 vor 3, damit machen wir zuerst einmal einen kurzen Blick auf Wetternachrichten und Verkehr.
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0: Ja, Sonne, die ist heute zwar dabei, teilt sich aber den Himmel mit Gewittern. Und je später der Nachmittag wird, ja, und desto häufiger bilden sich dann eben Schauer und Gewitter. Die meisten, die treffen das Bergland und den Süden. Örtlich können die auch ziemlich kräftig ausfallen. Im Norden und Osten bleibt heute vor allem der Wind ein Thema. Lebhaft bis sogar kräftig. Temperaturen, die bewegen sich zwischen 22 und 30 Grad. Im Osten können es heute auch 33 werden. Am Abend bleibt es dann vor allem im Süden noch unbeständig. In der Nacht lockern dann die Wolken zunehmend auf. Ja, und morgen am Sonntag bringt dann leider eine Kaltfront Wind, Regenschauer und einen deutlichen Temperaturrückgang. Im Süden und Osten steigt davor noch einmal die Unwettergefahr und zum Wochenstart am Montag zeigt sich die Sonne dann wieder öfter. Nur im Bergland und im Süden entstehen dann dort auch wieder vereinzelt Schauer oder Gewitter. Die Nachrichten mit Hannes Happ.
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3: Eine 74-jährige Lenkerin ist mit ihrem Auto heute Mittag in Kärnten in Velden am Wörthersee versehentlich in einen gut gefüllten Gastgarten eines Cafés nahe dem Casino gekracht. 11 Menschen sind laut Polizei verletzt worden, 2 davon schwer. Lebensgefahr besteht bei niemandem. Erste Überwachungsbilder zeigen, dass der Frau ein Einparkmanöver missglückt sein könnte. Mehrere Verletzte sind mit dem Rettungshubschrauber ins Krankenhaus gebracht worden. Die Lenkerin selbst ist bis auf einen Schock unverletzt geblieben. Innsbrucks Bürgermeister Johannes Anzengruber sorgt aktuell für einen Aufreger, weil er immer wieder eine KI-unterstützte Datenbrille trägt. Die KPÖ und die Alternative Liste Innsbruck kritisieren das heftig und haben deshalb eine dringende Anfrage im Gemeinderat eingebracht. Auch Rechtsexperten sehen Datenschutzrisiken, weil man mit der Brille Menschen filmen könnte, ohne dass sie es merken. Anzengruber selbst macht klar, die Aufnahmefunktion nicht zu nutzen und die Brille nur zu tragen, um seine Augen zu schonen. Der Vorsitzende der Unionsfraktion CDU-CSU im Deutschen Bundestag, Jens Spahn, ist heute zurückgetreten. Er ist unter Druck geraten, weil er mit seinem Mann mit Hilfe einer Leihmutter in den USA ein Kind bekommen hat. Eine Leihmutterschaft ist in Deutschland aber verboten und wird auch von der CDU abgelehnt. Auch Bundeskanzler und CDU-Chef Friedrich Merz hat ihm zuvor den Rücktritt nahegelegt. Die Westbahnstrecke zwischen Linz und St. Valentin bleibt weiter eingeschränkt befahrbar. Zumindest bis einschließlich morgen gibt es weiter ein Notfahrprogramm, ist die Info der ÖBB. Der Grund ist eine gerissene Oberleitung. Das Kabel ist vorgestern Abend runtergekommen und hat weitere Kabel verschmort, die zum Stellwerk gehören. Die Oberleitung ist inzwischen repariert, die Arbeiten am Stellwerk laufen aber noch.
0: Vielen Dank, Hannes, ins Nachrichtenstudio und wir machen einen Blick auf die Straßen. 5 vor 3, hallo an alle Autofahrer und innen, da ist heute einiges los auf den Straßen, Reiseverkehr rollt und dazu kommen dann leider auch noch Unfälle. In Salzburg auf der 10-Tauern-Autobahn Richtung Salzburg ist der Unfall passiert zwischen Puch und Salzburg Süd, 3 Kilometer Stau und 20 Minuten Zeitverlust. In der Gegenrichtung Richtung Süden rollt die Reisewelle ein, von Eben bis Flacher Winkel ebenfalls 20 Minuten länger und in Oberösterreich A8 Innkreisautobahn Richtung Wels von der Einreise nach Österreich bis Wels eine halbe Stunde. Verzögerung. Von Deutschland kommt da auch einiges rein, zum Beispiel A8 Richtung Salzburg. Ab Neunkirchen gibt es 15 Kilometer Stau und eine Stunde Wartezeit. In der Steiermark A2 Graz Richtung Klagenfurt bei Modrach, da wird der Vorm-Herzogenberg-Tunnel blockweise abgefertigt und das kostet euch circa eine halbe Stunde. Dann gibt es noch Grenzwartezeiten, Autobahn-Grenzübergang Karawankentunnel, gibt es ebenfalls Blockabfertigung und eineinhalb Stunden Wartezeit bei der Ausreise nach Slowenien. In Niederösterreich Trassenhofen 30 Minuten Zeitverlust bei der Ausreise nach Tschechien. Also viel Geduld und vor allem gute und sichere Fahrt.
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0: Da bin ich kurz vor 15 Uhr und der Samstag, der läuft jetzt auf Vollgas. Also zumindest was unser Programm angeht. Wetter, ja, kann man auch Vollgas nennen, da tut sich auch einiges. Vielleicht seid ihr gerade unterwegs mit dem Auto, wir haben es gehört, da stehen viele im Stau oder bei der Grenze. Vielleicht seid ihr auch irgendwo in der Sonne, wenn sie gibt, aber ich glaube schon, in manchen Regionen scheint sie, ganz egal. Wir liefern euch auf jeden Fall den passenden Soundtrack zu diesem Samstagnachmittag und gleich schauen wir zurück, was unser 88.6 Außenreporter, der Batka, diese Woche wieder so getrieben oder angestellt hat. Das ungefähr darf jetzt reinpassen, so viel sei schon verraten. Es wird sportlich und die Fußball-WM geht ja zu Ende. Und deswegen geht's ein bisschen um Fußball und eine neue Variante davon. Werden wir gleich reinhören. Ich bin der Michi und so rockt der Nachmittag.

0: The Darkness, I Believe in a Thing Called Love. Auf 88.6 am Samstagnachmittag, und ich habe es vorher schon angekündigt, wir werfen jetzt einen kleinen Blick zurück in die vergangene Woche und kommen da zu einem meiner absoluten Lieblingskollegen, und zwar dem Batka. Unser 88.6 Außenreporter, der ist normal im Sendegebiet unterwegs unter der Woche, um mit interessanten Menschen zu plaudern, also vordergründig mit euch. Und manchmal, da wird er auch herausgefordert.
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0: Hat eine große Klappe, das ist ja fast ein Hilfsausdruck. Der ist goscher, der Typ. Aber gut, zum Glück gibt's eben nicht nur Batka plaudert, sondern auch Beat the Batka. Das heißt, ihr könnt unseren Außenreporter, den Batka, der schon eine ziemlich sportliche Figur hat und auch sonst sehr viel drauf hat, herausfordern. Also entweder ihr gegen ihn, mehrere gegen ihn, oder ihr lasst ihn alleine zu einer Challenge antreten. Könnt ihr euch gern bei uns melden. Beat the Batka. Und so war es auch diese Woche, und ich habe es auch schon vorher angekündigt, die Fußball-WM. Die geht jetzt langsam aber sicher zu Ende. Des einen leid's, des anderen freut's. Ich bin großer Fußballfan und sage, leider geht sie zu Ende, und die anderen sagen, endlich ist vorbei, was ich auch irgendwo verstehen kann. Ja, wenn man jetzt mit Fußball nicht so affin ist, man kommt dem irgendwie schwer aus. Und gut, anderes Thema auf jeden Fall. Batka ist auch ein großer Fußballfan, und der wurde diese Woche, er musste wieder mal ins kalte Wasser springen und was Neues ausprobieren. Und das ist wirklich was Neues. Ich habe das irgendwann, oder wir haben das, ich habe selber Fußball gespielt, im Training auch schon mal so gemacht, aber das ist mittlerweile eine eigene Sportart. Hört mal rein, was er diese Woche angestellt hat.
3: Passend zur Fußball-WM wird es heute etwas Fußballerisches geben. Ich habe ihn David von mir, und du spielst Omega-Ball. Also damit ihr ein Bild habt, ich stehe vor 3 im Kreis aufgestellten Toren. Was zum Teufel ist das?
4: Omega-Ball ist eine Fußballvariante aus Amerika. Wurde in Kalifornien erfunden von 3 Freunden. War eine Schnapsidee.
3: 3 Freunde, alle haben wir durchgebracht.
4: Die Variante erschließt sich daraus, dass 3 Teams gleichzeitig gegeneinander spielen. Jeder verteidigt sein eigenes Tor und schießt auf 2 andere Tore. Der Reiz dahinter ist, dass einfach viel mehr Tor-Highlights passieren, vergleichbar wie 3x3 Basketball zum Beispiel. Unser Kennenlern-Event findet diesen Sonntag am 19.07. hier in der Askö-Brigittenau Sportanlage statt. Da kann jeder kostenlos zuschauen kommen, sogar noch teilnehmen, wer möchte. Es wird auf gleich große Tore gespielt wie beim normalen Fußball, genauso auch die Bälle.
3: Ist viel leichter.
4: Theoretisch ist es leichter, weil das Feld natürlich kleiner ist. Man kann sich das so vorstellen, dass der Radius 50 Meter beträgt. Das heißt, man spielt auf einem halben Fußballfeld. Dadurch, dass man mehr Möglichkeiten hat, auf 2 Tore zu schießen, kommen auch mehr Torsituationen zustande.
3: Können sich dann Mannschaften verabreden und sagen, wir spielen nur gegen die?
4: Das ist der Irrglaube. Tatsächlich zählen nur die geschossenen Tore. Das heißt, wenn sich Mannschaft A mit B verbündet gegen C, macht das keinen Sinn, weil jeder selbst Tore erzielen muss.
3: Wir haben da jetzt ein Tor. Angenommen, du verteidigst das Tor, ja?
4: Genau, ich stelle mich jetzt ins Tor.
3: Ja, mach mal. Er geht zum Tor hin.
4: Ich stelle mich jetzt ins Tor.
3: Was er da nicht weiß ist, er geht ins Tor. Ich kann aussuchen, welches Tor ich schieße.
4: Ja, du kannst dir eins von den 3 Toren aussuchen.
3: Das ist schön deppert, weil ich schieße ins andere. Habe ich die Challenge gewonnen?
4: Tatsächlich ist das ein bisschen unfair gewesen. Aber ja,
3: okay,
4: du hast getroffen. Ja. Hast ein bisschen Hirn bewiesen. Jetzt haben wir noch eine richtige Challenge für dich, die auch du quasi ohne Schummeln schaffen könntest.
3: Sei dir nicht sicher, ich schaffe es immer zu schummeln, ja?
4: Also wirklich?
3: Ja, da bin ich gut.
4: Sehen. Ich werde flanken vom Delta-Spot. Delta-Spot sind quasi wie Freistöße. Wenn der Ball ins Out geht, gibt es keine Einwürfe oder Eckbälle, sondern 3 Spots, von wo dann wieder der Ball gestartet wird. Ich werde von hier jetzt flanken, und du hast 3 Chancen, den Ball per Wolle zu verwandeln.
3: Ich bin der Holland von Donaustadt.
4: Der Holland von Donaustadt, ja, das werden wir jetzt gleich sehen. Ja.
3: Kurze Frage, wie bist du zu dem Sport gekommen?
4: Tatsächlich habe ich das auf Social Media einfach mal gesehen. Ich habe mich dafür interessiert, und die haben öffentlich ausgeschrieben, dass sie das gerne global ausweiten würden. Wir sind somit jetzt der Verband für Omega Ball in Österreich.
3: Warum heißt es Omega eigentlich?
4: Omega, das ist eher aus dem Universitätsbereich in Amerika.
3: Studentenverbindung. Okay,
4: genau. Okay. Omega stellt quasi einen Kreis dar, so wie das kreisrunde Feld hier auch.
3: Ich habe jetzt versucht, möglichst viel Zeit zu schinden, aber irgendwann muss ich ran. Also flanke mal rein. Wie viele Meter stehen wir vor dem Tor?
4: Ich bin jetzt ungefähr 10 Meter vor dem Tor.
3: Er flankt rein. Ja, scheiße. Ich habe ihn eigentlich schön getroffen, aber keine Kraft dahinter gehabt. Aber David, Mörderflanke, muss ich ehrlich sagen. Also, ja, gib mir mal den Kopf. War nicht am Kopf, aber, nein, an der Stange vorbei. Du, den Kopf habe ich weiter
4: die
3: oben.
4: Die Zeiten sind auch schon ein paar Jahre, ja.
3: Letzter Versuch. Jawohl, mit der Ferse, Alter.
4: Wahnsinn. Ja, hätte ich mal nicht gedacht von dir.
3: Ich war auch nicht.
0: Ja, ich hätte mir das auch nicht gedacht, dass er am Schluss noch versenkt. Klingt sehr, sehr interessant, muss ich sagen. Fußball auf 3 Tore. Omega-Fußball kommt, hat er gesagt, aus Kalifornien, der David. Und der David hat auch erwähnt, morgen könnt ihr das gerne ausprobieren, wenn euch das Lust macht. Ich finde das sehr, sehr lustig, muss leider morgen arbeiten. Aber das könnt ihr morgen, 19.07. ausprobieren, und zwar in der ASCO-Sportanlage bei Brigitte Nau. Also, wer da Lust hat, gerne morgen hinschauen. Der David ist sicher vor Ort und zeigt euch ein paar Tricks. Das war Peter Batzka von vergangener Woche. Zum Nachhören gibt es sie natürlich auf unserer Radiothek, radio886.at. Machen wir weiter mit einem Klassiker, The Doors.

Green Day, When I Come Around, auf 88.6, Samstagnachmittag, der ordentlich läuft, hoffentlich auch bei euch. Weiter geht's mit The Offspring und davor Audioslave, Like a Stone.

0: You Gonna Go Far Kid, die Offspring. Gleich geht's weiter mit Nirvana und Bring Me The Horizon und dann sprechen wir über das, was morgen Abend bei uns im Programm ist, denn am Sonntagabend ab 18 Uhr gibt's immer eine Stunde Live-Konzert-Feeling beim 88.6 Headliner der Woche. Machen wir gleich, vorher machen wir aber noch einen kurzen Blick auf die Straßen. 4:05 und ob das ein kurzer Blick wird, das wage ich mal zu bezweifeln, denn der Reiseverkehr bleibt auch am Samstagnachmittag lebhaft und aufrecht. In Niederösterreich kommt jetzt dazu noch ein Unfall und zwar auf der S1 Wiener Außenring-Schnellstraße Richtung Schwechat, kurz vor der Vorarlberger Allee. Da ist jetzt die rechte Spur gesperrt, der Stau, der baut sich da jetzt auf. In Salzburg ist der Unfall auf der 10er Tauernautobahn bereits geräumt zwischen Hallein und Salzburg Süd. Gibt noch ein bisschen Reststau, aber das sollte sich jetzt verbessern, wenn nicht sogar ganz auflösen. Und auf der A8 Inkreisautobahn Richtung Wels, ja, da braucht man vor der deutschen Grenze bis Wels weiterhin rund 30 Minuten länger und schon in Deutschland staut sie sich auf der A8 Richtung Salzburg ab Neunkirchen. Da gibt es immer noch 15 Kilometer langen Stau und bis zu einer Stunde Wartezeit. In der Steiermark wird auf der A2 Richtung Klagenfurt beim Herzogenbergtunnel bei Modrach immer noch blockweise abgefertigt. Zeitverlust aktuell 15 Minuten. Und in Kärnten am Karawankentunnel Richtung Slowenien, ja, da muss man mit einer eineinhalbstündigen Wartezeit bei der Ausreise rechnen und in Drassenhofen in Niederösterreich auch eine Grenzwartezeit bei der Ausreise nach Tschechien auch eine halbe Stunde mehr einplanen. Wo es geht, gute und sichere Fahrt und wenn ihr steht, dann viel, viel Geduld.
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0: Nirvana, About a Girl, absoluter Klassiker hier bei uns auf 88.6. Und ich habe es vorher schon angekündigt, ich hätte da nämlich einen Tipp für euch für morgen Abend. Ganz egal, wie das Wetter wird, morgen, also Sonntag, gibt es bei uns immer das.
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0: Jeden Sonntag auf 88.6, um 18 Uhr geht es immer los. Und ja, falls ihr das Format Headliner nicht kennt, eine ganze Stunde Live-Konzert-Feeling. Der Fokus liegt dabei immer auf einer Band, ja, mit den größten Hits, legendären Live-Versionen und auf jeden Fall jeder Menge Gänsehaut. Denn live ist live, oder? Ich meine, das ist einfach ein anderes Feeling und das holen wir euch und ihr braucht euch nirgendwo anstellen für Bier. Ihr braucht kein Gedränge, ihr könnt es genießen, wo ihr wollt. Und morgen Abend gehört diese Stunde Queen, ja, und der Anlass, Gitarrenlegende Brian May, der feiert genau morgen am Sonntag am 19.07. seinen 79. Geburtstag. Ja, bin gespannt, was wir da nächstes Jahr zum 80er machen. Und Brian May, der kann übrigens nicht nur Gitarre spielen, wie kein Zweiter, der ist auch Astrophysiker, ja, und hat einen Doktortitel erst viele Jahre, ja, nach dem großen Erfolg mit Queen fertig gemacht. Heißt also, der Mann hat irgendwie Stadien gerockt und nebenbei noch über die Entstehung des Universums geforscht, in die Sterne geschaut. Kann man machen, oder? Also, Queen, 88.6, Headliner der Woche. Morgen Abend um 18 Uhr starten wir rein. Eine Stunde lang Live-Konzert-Feeling hier bei uns auf 88.6. Und wer mich kennt, weiß, ich bin nicht der geduldigste Mensch. Deswegen habe ich natürlich für uns schon einen Vorgeschmack, wie das morgen Abend klingen wird. Gleich hier dabei, Queen, Keep Yourself Live aus Montreal.

Wow, Queen live aus Montreal. Keep Yourself war das. Und wie gesagt, morgen Abend ab 18 Uhr gibt's eine Stunde aus dem Konzert Queen live. Und wenn ihr jetzt sagt, Samstag, alle reden so von guter Laune, gutes Wetter, und ihr euch sagt, denkt eigentlich, ich bin eigentlich gar nicht gut drauf, dann sage ich euch, auch wenn man mal irgendwie down ist, die beste Variante ist, einfach wieder aufstehen. Sagen auch die Toten Hosen. Schönen Nachmittag.

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0: Rise Against, Hero of War. Wir haben es 10 vor 4 und damit machen wir ein Update, was Wetter, Nachrichten und Verkehr angeht.
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0: Ja, ganz ohne Drama am Himmel geht's leider heute auch nicht. Und vor allem jetzt sind bereits in vielen Regionen Schauer und Gewitter unterwegs. Größte Unwettergefahr, die besteht weiterhin im Süden und im Bergland. Im Osten, da bleibt's noch heiß, dazu wird lebhafter Wind und Temperaturen aktuell. Schauen wir mal ins Burgenland. Mattersburg, da messen wir aktuell 26 Grad. 20 Grad sind es in der Steiermark in Judenburg und 29 Grad in Niederösterreich. In Bruck an der Leiter sehe ich da. Dann schauen wir weiter auf das Wetter am Abend. Und zwar, da beruhigt sich das Ganze ein bisschen, aber auch da sind in der Nacht immer wieder Gewitterzellen unterwegs. Dann schauen wir auf den morgigen Sonntag, Tag des Herrn. Eine Kaltfront, die wird deutlich spürbar. Wechselhaftes Wetter, das bleibt uns erhalten. Vor allem im Osten und Süden können sich davor noch einmal kräftige Gewitter entwickeln. Zum Wochenstart am Montag, da gibt es dann wieder überwiegend Sonne, aber auch ganz vereinzelt wieder Schauer und Gewitterzellen. Und wer hat jetzt alles Wichtige aus Österreich und der Welt? Na, natürlich mein Kollege Hannes Happ.
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3: Dramatische Szenen haben sich heute Mittag in Kärnten in Velten am Wörthersee abgespielt. Ein Auto ist versehentlich in einen vollen Gasgarten eines Cafés gekracht. Der Lenkerin, einer 74-jährigen Frau aus dem Bezirk Villachland, dürfte ein Einparkmanöver missglückt sein. 11 Menschen wurden verletzt, mehrere von ihnen wurden mit dem Rettungshubschrauber ins Krankenhaus gebracht. Die Lenkerin selbst ist bis auf einen Schock unverletzt geblieben. In Wien herrscht wegen der anhaltenden Trockenheit derzeit akute Waldbrandgefahr. Vor allem Nadelwälder sind besonders gefährdet, heißt es von der Stadt. Auch die Donauinsel und Quellenschutzgebiete rund um die Stadt sind stark ausgetrocknet. Die Feuerwehr ist auf einen möglichen Waldbrand vorbereitet. Die Waldbrandverordnung mit Rauch- und Feuerverbot im Wald bleibt weiterhin aufrecht. Die Stadt Salzburg will bis 2028 5 Straßen umbenennen, die nach NS-Tätern oder NS-Profiteuren benannt sind. Gestartet wird im Dezember mit der Josef-Thorak-Straße. Die wird zur Helene-von-Tausig-Straße, benannt nach einer Malerin, die von Nazis ermordet wurde. Seit 2013 bevorzugt Salzburg bei Straßenumbenennungen Frauennamen. Bisher sind nur 4% aller Verkehrsflächen in Salzburg nach Frauen benannt. Die FIFA hat seit Beginn der Fußball-WM laut eigenen Angaben mehr als 7 Millionen potenziell schädliche Beiträge in sozialen Netzwerken gelöscht. 14 Mal mehr als bei der WM 2022 in Katar. Über 1000 besonders schwerwiegende Drohungen sind an die Behörden weitergegeben worden. Morgen ist dann aber mit dem WM-Fieber Schluss. Da steigt dann das große Finale zwischen Spanien und Argentinien.
0: Genau, dann schauen wir mal, ob es da nicht vielleicht ein paar Nachwind gibt. Vielen Dank, Hannes Happ. 5 vor 4 und damit ein gemeinsamer Blick auf die Straße, der sich heute natürlich auszahlt, vor allem für alle, die im Reiseverkehr unterwegs sind. Niederösterreich, da ist jetzt auch ein Unfall, haben wir schon vorher gemeldet, auf der S1 Wiener Außenring Schnellstraße Richtung Schwechat hat es eben einen Unfall gegeben. Bei der Laxenburger Straße ist derzeit die linke Fahrspur gesperrt. Ja, und der Stau, der baut sich bereits auf und reicht mittlerweile bis zum Knoten Vösendorf zurück. Wenn ihr könnt, ausweichen geht über die Südosttangente oder die A4, da rollt der Verkehr nämlich aktuell eigentlich ganz gut. Dann schauen wir auf die A1 Westautobahn Richtung Salzburg. Auch dort hat es einen Unfall gegeben und das sorgt jetzt eben das defekte Unfallfahrzeug zwischen Losdorf und Melk für Behinderungen. Ein Fahrstreifen ist da blockiert, vorbeifahren ist zwar möglich, der Stau, der wird jetzt aber leider langsam länger. In Salzburg auf der 10er Taunautobahn Richtung Salzburg, da geht es auch noch eher zäh voran und zwar zwischen Hallen und Salzburg Süd. Da hat es einen Unfall gegeben, aktueller Zeitfluss beträgt auf der Strecke gerade 15 Minuten. In Oberösterreich auf der A8 Innkreis Autobahn Richtung Wels, da brauchte von der Grenze bis Wels derzeit rund eine halbe Stunde länger. Und auch aus Deutschland kommt es aktuell immer noch sehr, sehr zäh rein. Auf der A8 Richtung Salzburg staut sich bereits ab Neunkirchen. Immer noch langer Stau, da müsst ihr im Moment mit einer Stunde mehr Fahrzeit rechnen. Also, wo es geht, gute und sichere Fahrt.
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0: Kurz vor 16 Uhr, jetzt bitte bloß keinen Gang zurückschalten. Der Samstag, der ist noch lange nicht vorbei. Im Gegenteil, jetzt werden wir erst richtig aufdrehen und wir drehen die Boxen ein bisschen lauter, ganz egal, ob ihr daheim seid oder vielleicht irgendwo an der Grenze steht oder bei der Arbeit seid, so wie der Tom am Feld in Oberösterreich. Alle, die jetzt da unterwegs sind, wünsche ich euch mal einen guten Start in den Samstag. Wir drehen die Musik lauter und wir bringen uns entspannt so in Richtung Abend, würde ich sagen. Und Musik aufdrehen. Hört es schon im Hintergrund. Wir haben gleich große Klassiker. Gleich gibt's 30 Seconds to Mars, eine Band, die nächstes Jahr auch in Wien spielen wird. Und davor eine Band, die erst vor kurzem letztes Jahr in Wien ein Stapelstadion gespielt hat. Ich war dabei, es war großartig. Ich bin der Michi. Schön, dass ihr mit dabei seid. Ganz im Loses.

0: 30 Seconds to Mars, Closer to the Edge. Ich sage nur 14. April 2027. Ja, da spielen sie in der Wiener Stadthalle und das ist kein Aprilscherz. Und von dieser bewährten Band kommen wir gleich zu ganz, ganz frischer Musik. Ganz, ganz neuer, aktueller Musik von einer Band aus Los Angeles. 2017 gegründet, hat mittlerweile schon 3 Leadsänger. Tommy Wächst, Daniel Leskowitz und jetzt eine neue Sängerin. Und eine neue Nummer, da werden wir gleich reinhören. Und ja, da freuen wir uns schon sehr drauf. Vorher gibt's Smash Mouth. Den Anfang macht jetzt Volbeat, a Warrior's Call.
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Smash Mouth mit All Star und alle Aufmerksamen werden gemerkt haben, da hat irgendwas mit der Technik nicht gestimmt. Wallbeats haben wir abgewürgt bei A Warbler's Call, werden wir natürlich gleich nachholen. Vorher aber das Angesprochene und zwar ganz, ganz frische Musik und die kommt von Alternative Metallern aus Los Angeles. 2017 gegründet, ich habe schon gesagt, zwei Sänger hatten sie schon, die Band. Eine dritte Sängerin, die ist jetzt am Weg und diese Band aus Los Angeles kennt man wahrscheinlich vor allem wegen dieser nicht ganz unbekannten Coverversion.

kennt wirklich jeder, oder? Und zwar Coverversion natürlich von den Cranberries, Zombie, absolut bekannter Song. Und da mit dieser Coverversion, da ist der Durchbruch gelungen. Viele werden schon wissen, die Rede ist von Bad Wolves. Also die bösen Wölfe aus Los Angeles melden sich jetzt mit ihrer ersten Single des Jahres zurück. Heißt Paint It Red. Und nein, das ist nicht die Fortsetzung von Paint It Black der Rolling Stones. Nein, natürlich nicht. Dafür beginnt Bad Wolves jetzt eben ein ganz neues Kapitel. Denn am Mikro steht jetzt Sarah Killboy Skinner. Und ich muss sagen, allein der Name, der macht schon klar, die Frau ist vermutlich nicht für Kuschelrock gekommen und bringt sicher neuen Wind in die ganze Truppe. Ganz neu ist übrigens, Fans kennen ihre Stimme bereits, die Fans kennen ihre Stimme bereits vom Song It's You, Two Months mit Painted Red. Ja, übernimmt Sarah Killboy Skinner jetzt aber ganz offiziell das Mikro und die Frontfrau von Bad Wolves. Und der Song, der jetzt kommt, eine aktuelle Single von Bad Wolves, steht so für Neuanfang, Mut und so den ersten Schritt nach vorne, wenn es Zeit für Veränderung ist. Ich finde, das trifft unseren Zeitgeist ganz gut. Hier kommt die neue Bad Wolves, Painted Red. 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

Das war sie, die neue von Bad Wolves, Paint It Red. Und ich muss schon sagen, die Stimme von Sarah Killboy Skinner, die ist schon richtig Killer. Die ist schon richtig Killer. Also macht auf jeden Fall Lust auf mehr, was da kommt. Und wir holen jetzt das nach, was vorher die Technik abgewürgt hat, jetzt dafür in voller Länge und ganz ausgespielt. Volbeat, A Warrior's Call. Schönen Samstagnachmittag.

0: So, 5 vor 4:30 und damit machen wir einen gemeinsamen Blick auf die Straßen und da gibt es aktuell eine Tunnelsperre und zwar in Kärnten auf der 2 der Südautobahn Richtung Wien nach Klagenfurt West ist der Tunnel Trettnig jetzt gesperrt. Da steht ein defektes Fahrzeug im Tunnel, ausweichen ist möglich über den Klagenfurter Südring. Auch eine Sperre in Salzburg, die B145 bei Traunkirchen ist nach einem Unfall gesperrt. Da gibt es Stau in beiden Richtungen. Ausweichen ist hier nur großräumig möglich. Dann schauen wir auf die Unfallstelle auf die S1 nach Niederösterreich. Da gibt es gute Nachrichten. Die Unfallstelle, die ist jetzt geräumt, also Richtung Schwechat. Und zwar gab es da noch einen Stau, der hat sich bis zum Knoten Vösendorf gezogen. Der löst sich jetzt aber langsam zum Glück auf. Und A1 auf der Richtung Salzburg zwischen Losdorf und Melk ist ein defektes Fahrzeug. Ein Fahrstreifen blockiert. Vorbeifahren möglich, Stau baut sich aber auch hier auf. Dann haben wir noch Grenzwartezeiten. Ah nein, von Deutschland kommt auch noch einiges los auf der 10 der Tauernautobahn. Nein, auf der 8 Richtung Salzburg bei Neunkirchen gibt es immer noch langen Stau und eine Stunde Wartezeit. Dann haben wir Wartezeiten und zwar natürlich bei den Grenzen. Da schauen wir zuerst nach Kärnten, Autobahngrenze, Karawankentunnel, Blockabfertigung und eine Stunde Wartezeit bei der Ausreise nach Slowenien. Und in Niederösterreich, Trassenhofen, da sind es 20 Minuten Zeitverlust bei der Ausreise nach Tschechien. Wo es geht, gute und vor allem eine sichere Fahrt.
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Die Ramones, Blitzkrieg Bop. Und dieses Wochenende findet was richtig, richtig Starkes an. Statt vor allem für alle, die es musikalisch gern ein bisschen härter mögen. Und zwar von gestern, von Donnerstag, 16. bis 18. Juli wird das FAZ Schladnitz in Leoben wieder zur Heavy-Metal-Hochburg, zur Pilgerstätte für alle, die eben gern ein bisschen härtere Musik haben. Und was soll man sagen, absolut krankes Line-Up, In Flames, Arch Enemy, Saxon, Dirk Schneider, Visions of Atlantis, Bleed From Within, Firewind, Voivod und viele, viele andere Bands. Und natürlich stehen da auch österreichische Bands auf der Bühne. Wenn ihr dort gerade am Weg hin seid oder auch noch überlegt, da hinzufahren, ist auf jeden Fall eine richtig, richtig geile Sache und wir sind natürlich Partner vom Area 53 Festival, das sich mittlerweile doch, muss man sagen, in den Metal-Herzen Mitteleuropas doch mittlerweile eine Nummer ist. Ja, das ist nicht so, die Österreicher machen ein Festival. Nein, das wird beobachtet, gesehen, sind sicher auch sehr viel internationales Publikum dabei. Ich meine, bei den Bands kein Wunder, oder? Also, liebe Grüße gehen da raus, eben nach Leoben, wo eben dieses Wochenende ordentlich, ordentlich zerfetzt wird. Und apropos zerfetzt, ich habe schon angesprochen, natürlich internationale Größen, absolut wichtig, aber auch die heimische Musikszene und eine Band, die da gestern Abend gespielt hat, die möchte ich euch nicht vorenthalten, kommen aus Österreich, Contrast, I Physically Like You, großartig, schönen Samstag.

Jawohl, so klingt Metal aus Österreich. Contrast, I Physically Like You war das. Und viele, viele werden da heute auch noch nach Leoben pilgern, eben zum Area 53 und es ordentlich krachen lassen. Und wenn ihr das macht oder wenn ihr heimfahrt oder irgendwo dazwischen, vielleicht schickt uns ein Foto oder eine Sprachnachricht, würde uns auf jeden Fall freuen. Hier gibt's jetzt die Kings of Leon, Use Somebody. Schönen Samstag.

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2: Blick aufs Wetter. Der Nachmittag, der endet auch unbeständig. Vor allem im Süden gehen da noch kräftige Gewitter runter. Örtlich sind auch Unwetter möglich. Im Norden und Osten, da beschäftigt vor allem der starke Wind. Und in der Nacht ziehen dann nur noch einzelne Schauer durch. Anschließend lockert es ein bisschen auf. Morgen Sonntag, da überquert uns wirklich eine Kaltfront. Und das mit Wind, Regenschauern und Gewittern. Im Osten und Süden wird es davor noch einmal ein bisschen schwül und gewittrig. Und am Montag zum Wochenstart bringt dann wieder deutlich mehr Sonnenschein. Einzelne Schauer, die bleiben aber auch am Montag möglich. Hannes Haab mit allen Wichtigen aus Österreich und der Welt.
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3: Eine 74-jährige Lenkerin ist mit ihrem Auto heute Mittag in Kärnten in Velden am Wörthersee versehentlich in einen gut gefüllten Gastgarten eines Cafés nahe dem Casino gekracht. 11 Menschen sind laut Polizei verletzt worden, 2 davon schwer. Lebensgefahr besteht bei niemandem. Erste Überwachungsbilder zeigen, dass der Frau ein Einparkmanöver missglückt sein könnte. Mehrere Verletzte sind mit dem Rettungshubschrauber ins Krankenhaus gebracht worden. Die Lenkerin selbst ist bis auf einen Schock unverletzt geblieben. Innsbrucks Bürgermeister Johannes Anzengruber sorgt aktuell für einen Aufreger, weil er immer wieder eine KI-unterstützte Datenbrille trägt. Die KPÖ und die Alternative Liste Innsbruck kritisieren das heftig und haben deshalb eine dringende Anfrage im Gemeinderat eingebracht. Auch Rechtsexperten sehen Datenschutzrisiken, weil man mit der Brille Menschen filmen könnte, ohne dass sie es merken. Anzengruber selbst macht klar, die Aufnahmefunktion nicht zu nutzen und die Brille nur zu tragen, um seine Augen zu schonen. Der Vorsitzende der Unionsfraktion CDU-CSU im Deutschen Bundestag, Jens Spahn, ist heute zurückgetreten. Er ist unter Druck geraten, weil er mit seinem Mann mithilfe einer Leihmutter in den USA ein Kind bekommen hat. Eine Leihmutterschaft ist in Deutschland aber verboten und wird auch von der CDU abgelehnt. Auch Bundeskanzler und CDU-Chef Friedrich Merz hat ihm zuvor den Rücktritt nahegelegt. Die Westbahnstrecke zwischen Linz und St. Valentin bleibt weiter eingeschränkt befahrbar. Zumindest bis einschließlich morgen gibt es weiter ein Notfahrprogramm, ist die Info der ÖBB. Der Grund ist eine gerissene Oberleitung. Das Kabel ist vorgestern Abend runtergekommen und hat weitere Kabel verschmort, die zum Stellwerk gehören. Die Oberleitung ist inzwischen repariert, die Arbeiten am Stellwerk laufen aber noch.
2: Vielen Dank, Hannes. 5:05 und damit machen wir einen gemeinsamen Blick auf den Verkehr. Oberösterreich auf der A25 Welser Autobahn Richtung Linz. Da hat es bei Weißkirchen jetzt einen Unfall gegeben. Eine Fahrspur gesperrt. Derzeit verliert er da rund 15 Minuten. Weiterhin gesperrt bleibt die B145 bei Traunkirchen. Nach einem Unfall steht der Verkehr in beiden Richtungen ausweichen. Nur großräumig möglich, zum Beispiel über das Weißenbachtal und die Großalmstraße. Auch am großen deutschen Eck braucht ihr viel Geduld. Auf der A8 Richtung Salzburg verliert der ab Neunkirchen aktuell rund 30 Minuten im Reiseverkehr. Und auf der Brennerautobahn in Südtirol, da geht es Richtung Bozen vor der Mautstelle Sterzing nur sehr langsam weiter. Da braucht ihr derzeit rund 25 Minuten länger. In Kärnten am Karawankentunnel heißt es ebenfalls warten. Bei der Ausreise nach Slowenien müsst ihr aktuell rund 45 Minuten einplanen in der Gegenrichtung. Also bei der Einreise nach Österreich sind es derzeit rund 30 Minuten. Niederösterreich am Grenzübergang Drasenhofen Richtung Tschechien verliert ihr derzeit 20 Minuten. Ja, gerade jetzt im Reiseverkehr gilt lieber etwas mehr Zeit einplanen, genügend Abstand halten und dann am Ende gut ankommen.
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2: Todala, langsam geht's Richtung Abend, aber keine Sorge. Eine Stunde haben wir jetzt, die wir noch gemeinsam verbringen dürfen und können, also von meiner Seite auf jeden Fall dürfen. Freue mich auf jeden Fall, denn der Samstag, der ist in Bestform, wir auch. Und ja, mit Frankreich gegen England gibt's in der Nacht, oder am Abend ist schwer, ne? Um 11, 23 Uhr gibt's dann noch Fußball und das auf höchstem Niveau. Hoffentlich. Ich bin noch nicht ganz sicher, ob ich schaue. Ist doch sehr spät und es geht ja auch nicht um wahnsinnig viel dafür. Morgen dann Finale. Vorher gibt es aber genau das, was ein Samstag braucht. Gute Musik, die haben wir auf jeden Fall mit im Gepäck. Und außerdem schauen wir auch gleich auf unsere, jetzt wollte ich sagen, neue Morningshow ist natürlich falsch. Die andere Morningshow, die es nämlich gibt im Sommer. Die 88.6 Rock'n'Roll Sommerschule geht am Montag in Runde 2. Vorher gibt es jetzt Linkin Park. Den Anfang macht Cream. White Room. Habt ihr's fein.

0: immer wieder ein Brett. Linkin Park, die Emptiness Machine. Und ich habe es vorher schon angekündigt, wir sprechen jetzt über das, was bei uns im Sommer, Vormittag oder in der Früh läuft. Denn der Sommer, der bringt bei uns ja nicht nur Sonne, gute Laune, sondern eben auch das hier.
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0: Die 88.6 Rock'n'Roll Sommerschule. Keine Sorge. Schulstress schaut bei uns anders aus. Hausaufgaben gibt's keine. Schauen wir mal, wie brav ihr seid. Es gibt bei uns nur ordentlich was auf die Ohren in der Sommerschule. Und die Sommerschule haben wir gestartet letzte Woche. Das war Nummer 1. Und das der USP oder das, was es ist, die Sommerschule, ist, dass sie jede Woche unter einem anderen musikalischen Motto steht. Wir blicken zurück auf eine sehr emo-reiche Woche, und zwar war das Thema Emo. Und dieses Thema geht jetzt langsam zu Ende. Und an der Stelle mal gleich vielen Dank für eure Geschichten, Erinnerungen und natürlich auch eure großartigen Songvorschläge. Aber bleiben nicht in der Vergangenheit, wir bleiben im Hier und Jetzt und schauen jetzt schon mal ein bisschen in die Zukunft auf nächste Woche, denn am Montag startet die Runde 2 der Sommerschule und ich kann nur eins sagen, diesmal wird lauter, definitiv härter und man könnte auch sagen dunkler. Kurz gesagt, Metal steht an. Die Woche steht voll im Fokus von Metal, von Heavy Metal über New Metal bis Metalcore oder Power Metal. Eine Woche lang gibt das bei uns alles, was eben ordentlich Druck macht. Passt eigentlich ganz gut, wenn wir in die Steiermark schauen, nach Leoben. Da ist es schon ziemlich hart diese Woche. Area 53 findet statt und damit nochmal der Aufruf, solltet ihr da sein und uns vielleicht ein paar Eindrücke, so via Foto oder noch lieber als Sprachnachricht schickt, dann würde uns das natürlich sehr, sehr freuen, gerade im Hinblick auf das, was eben nächste Woche kommt. Und zusätzlich zu Metal gibt es bei uns in der 88.6 Rock'n'Roll Sommerschule von Montag bis Freitag von 6 bis 10 Uhr. Naja, natürlich auch jede Menge Specials, coole Aktionen, und ab Montag ja, wird dann wieder die nächste Runde Stadt, Land, Scheidungsgrund gespielt. Auch eine sehr, sehr beliebte Rubrik hier bei uns, ein bisschen so Stadttimpel, reim die Wörter rein, auch eine richtig, richtig lustige Alternative. Also, ihr seid jetzt es ist verkündet worden, ab Montag heißt es wieder in der Früh Schulbank drücken, und zwar nicht irgendeine, sondern eben die 88.6 Rock'n'Roll Sommerschule. Die etwas andere Schule, würde ich mal sagen. Und zur Einstimmung, wie das so nächste Woche sich anfühlen und anhören wird, gibt's jetzt natürlich was aus der Rubrik Metal, Killswitch Engage, The End of Heartache.

Wow, ja, so und so ähnlich wird das bei uns kommende Woche klingen. Das war Killwitch Engage auf 88.6, vor allem in der Früh, und am Vormittag wird so klingen in der 88.6 Rock'n'Roll Sommerschule. Thema nächste Woche Metal, hab's vorher schon gesagt, Heavy Metal, Nu Metal, Metalcore, Power Metal. Eine Woche lang gibt's alles, was ordentlich Druck macht. Also ab Montag, 6 in der Früh geht's los mit der 88.6 Rock'n'Roll Sommerschule, Thema Metal. Und hier geht's jetzt weiter gleich mit den Killers. Somebody Told Me. Schönen Samstag, Frühabend.

0: Austria Radio 88.6 Rockbühne. Das war was. One for the books, würde ich sagen. Es war richtig geil. Das Wetter hat gestimmt, die Stimmung sowieso großartig. Und eine Band, die da auch gespielt hat, kommen aus Deutschland und haben dann quasi dieses ganze Sammelsurium an Emotionen und lauten Gitarren abgeschlossen. Nämlich am Sonntag, man könnte fast sagen, es war die Befehlsausgabe für uns alle. Und zwar die Rede ist von Feuerschwanz. Und natürlich haben wir es uns nicht nehmen lassen, wenn die schon mal bei uns sind, dass wir natürlich mit ihnen ein bisschen sprechen, ein bisschen plaudern. Und wer könnte das besser als meine Kolleginnen Kinga und Sarah? Und sie haben sich unter anderem gefragt, gute Frage, warum sie eigentlich glauben, dass ihre Musik aktuell so gut ankommt.
1: Je beschissener die Realität ist, desto attraktiver wird die Alternative, also Realitätsflucht, Fantasy, alles was mit Drachen zu tun hat, Game of Thrones. Das ist einfach angenehm und schön für die Leute, wenn es im wahren Leben halt doch nicht ganz so viel Spaß macht. Und so geht es uns selber auch und wir sind einfach dankbar, dass es läuft, wie es läuft und wir eine gute Zeit haben.
0: Dass es läuft, wie es läuft und dass wir eine gute Zeit haben und dass wir mit Ihnen gemeinsam eine gute Zeit hatten, das steht absolut fest, war ein absoluter Abriss. Feuerschwanz bei uns auf der Rockbühne am Wiener Donauinselfest. Und das Feeling, das holen wir uns jetzt zurück. Hier kommt Feuerschwanz mit Metfest.

der Killers, Somebody Told Me. Wann kommen denn die eigentlich mal nach Österreich? Die habe ich gesehen, die Killers live vor zig Jahren. Ich möchte gar nicht sagen, wie lange das her ist. In der Amsterdam Arena, war großartig. Was für ein geiles Konzert. Und apropos wahnsinnig und großartiges Konzert. Wir hatten gleich mehrere davon. Und zwar vor 2 Wochen auf der Wiener Donauinsel beim Donauinselfest auf unserer Bank.

herrlich, was für ein Abriss war das vor zwei Wochen auf der Donauinsel. Und richtig lustig sind die Jungs von Feuerschwanz nämlich auch. Das war wirklich Rock All Night Long. Apropos Rock All Night, das sagen auch Kiss. Schönen Start in den Samstag Frühabend.

0: So, von Kiss und Rock'n'Roll All Night kommen wir jetzt zu einem ernüchternden Blick auf die Straßen des Landes. Natürlich, was uns am meisten beschäftigt, ist der Reiseverkehr. Und zwar gibt es den auch am großen deutschen Eck A8 Richtung Salzburg ab Neunkirchen insgesamt eine halbe Stunde länger im Reiseverkehr. Und Südtirol 25 Minuten plus auf der Brenner Autobahn Richtung Bozen von der Mautstelle Sterzing an. Und dann haben wir noch Grenzwartezeiten, und zwar Autobahn, Grenzübergang, Karawankentunnel in Kärnten, Blockabfertigung, 45 Minuten Wartezeit. Zeit bei der Ausreise nach Slowenien und bei der Einreise nach Österreich sind es 30 Minuten. Und in Niederösterreich, Trassenhofen, da habt ihr einen Zeitverlust von 20 Minuten bei der Ausreise nach Tschechien. Was geht? Gute und vor allem sichere Fahrt.
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9: Vorher haben wir noch die Headliner von diesem Jahr gehört. Aus Bank aus der Radio 86 Rockbühne Feuerschwanz. Jetzt gehen wir ein Jahr zurück. Das war 2025. Steel Panther.

Deepesh Mode, Enjoy the Silence. So, Enjoy the Silence, Time flies wieder mal. Schnell ist das vergangen, dieser Nachmittag. Ja, bin bald wieder dahin und zwar um 18 Uhr, da macht man noch einen Service. Bis dahin wünsche ich auf jeden Fall einen wunderschönen Abend und also mein Abend wird dann vielleicht doch das Spiel um Platz 3 sein bei der WM. Und ich habe bei der Übergabe mit dem Roman Dallermassel haben wir darüber gesprochen und beide waren wir so, wozu überhaupt dieses Spiel um Platz 3? Da geht es um die goldene Heidelbeer, wozu das Ganze, die Spieler sind müde, es ist einfach nur meine Farce. Und der Heinz hat sich dann auf WhatsApp bei uns gemeldet und hat geschrieben, hey, Burschen, Roman, Michi, ich mag euch eh, aber hier habe ich einen Einspruch und zwar erklärt er das so, denn zuerst, ja klar, will man dieses Spiel nicht spielen, aber wenn man dieses Halbfinale spielt und gewinnt, da geht man erstens einmal mit einer wunderschönen Medaille nach Hause und was eigentlich noch viel wichtiger ist bei dem Gedankengang, vor allem geht man mit einem Sieg im letzten Match nach Hause, also mit positiven Emotionen. Und der Finalist, der morgen spielt, der Zweitplatzierte, geht dann mit einer Niederlage nach Hause. Ist zwar natürlich Zweiter besser als Dritter, aber psychologisch geht er mit einer Niederlage nach Hause. Finde ich einen richtig, richtig großartigen Gedankengang, lieber Heinz, und macht mir eigentlich jetzt wieder mehr Lust auf Spiel Nummer 3. Ich, wie gesagt, bin einmal dahin. Ich bin morgen wieder da, ab 7 in der Früh. Würde mich freuen, wenn ihr auch mit dabei seid. Und vorher war Deepesh Mode, Enjoy the Silence. Und ich sag's euch, ich habe jetzt einmal so einen Blick in die Zukunft geworfen. Und wenn ich das sage, dann meine ich auf die nächsten Stunden hier bei uns im Musikprogramm und wie gesagt, das hat wenig mit Silence, mit Ruhe zu tun. Unsere Musikredaktion und ich lassen euch für euren Samstagabend eine gesalzene, gepfeffene Party-Rock-Playlist da. Das glaubt's mir, ich habe schon in die Zukunft geschaut. Und wir hören uns hoffentlich morgen wieder. Bleibt's brav und wenn ihr es nicht schafft, dann lasst euch nicht erwischen. Sage ich doch immer wieder. Und damit sage ich Sayonara. Wunderschönen Samstagabend. Stellt's nicht zu viel an und haben wir jetzt gerade über Party Rock List gesprochen. Passt gut. Blink 182, der Rockshow.

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1: Zehn vor sechs und damit schauen wir nochmal auf Wetter, Nachrichten und Verkehr. Der Abend, der bleibt leider unbeständig. Vor allem in Kärnten und in der Steiermark, da können noch einmal kräftige Schauer und Gewitter durchziehen. In der Nacht beruhigt sich das dann Ganze zumindest langsam. Temperaturen gehen rund auf 22 bis 14 Grad. Morgen am Sonntag wird es dann noch einmal richtig spannend. Von Westen zieht eine Kaltfront durchs Land, die bringt Regengewitter und teilweise stürmischen Wind. Vor allem im Osten und Süden scheint einmal davor länger die Sonne. Genau dort steigt dann aber am Nachmittag auch die Unwettergefahr. Ja, und hinter der Front wird es dann deutlich frischer. Die Höchstwerte reichen von 18 Grad im Westen bis knapp 30 Grad im Osten. Und der Montag zum Wochenstart, der macht dann wieder Hoffnung. Mehr Sonne, nur noch einzelne Schauer oder Gewitter und angenehme Temperaturen zwischen 19 und 27 Grad. Hannes Haab hat alles Wichtige aus Österreich und der Welt für uns.
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3: Es braucht angepasste Gesetze, um gegen minderjährige Straftäter vorzugehen. Justizministerin Sprocher will dazu bis Herbst eine neue gesetzliche Grundlage liefern. Statt Kinder einzusperren, soll der Staat die Betreuung übernehmen können. Ein praktisches Beispiel sind für sie die sogenannten Auszeit-WGs in Wien. Das sei der richtige Weg. Eine Abfuhr kommt von Sprocher dagegen, das Alter für Strafmündigkeit auf 12 Jahre runterzusetzen. Das soll bei 14 Jahren bleiben, sagt sie. Paare mit unerfülltem Kinderwunsch bekommen künftig mehr Geld. Der Fonds für künstliche Befruchtung wird um 1,6 Millionen Euro aufgestockt. Paare müssen dann nur noch 25% statt 30% der Kosten selber zahlen. Die Kinderwunschbehandlung kostet dann ungefähr 180 Euro weniger. In Härtefällen übernimmt die Regierung auch mehr Kosten, sagt ÖVP-Familienministerin Bauer. Anspruchsberechtigt sind Paare, wobei Frauen höchstens 40 und Männer höchstens 50 Jahre alt sein dürfen. In Österreich kostet eine künstliche Befruchtung 3.000 bis 5.000 Euro. Innsbrucks Bürgermeister Johannes Anzengruber sorgt aktuell für einen Aufreger, weil er immer wieder eine KI-unterstützte Datenbrille trägt. Die KPÖ und die Alternative Liste Innsbruck kritisieren das heftig und haben deshalb eine dringende Anfrage im Gemeinderat eingebracht. Auch Rechtsexperten sehen Datenschutzrisiken, weil man mit der Brille Menschen filmen könnte, ohne dass sie es merken. Anzengruber selbst macht klar, die Aufnahmefunktion nicht zu nutzen und die Brille nur zu tragen, um seine Augen zu schonen. Eine Billion US-Dollar Marktwert hat der Raketen- und KI-Konzern SpaceX von Elon Musk seit dem Börsenhoch verloren. Den Rekordstand hat SpaceX kurz nach dem Börsengang Mitte Juni erreicht. Seitdem ist der Marktwert auf Talfahrt. Trotz der Kursverluste ist SpaceX eines der wertvollsten Unternehmen der Welt. Es hat Firmenchef Elon Musk zum ersten Menschen mit einem Billionenvermögen gemacht.
1: Vielen Dank, Hannes. Damit noch ein letzter Blick auf die Situation auf den Straßen im Land. Und zwar starten wir da in Kärnten auf der 2. Südautobahn Richtung Wien, ist zwischen Grafenstein und Völkermark West derzeit gesperrt. Im Kreuzergegentunnel werden da Fahrzeugteile von der Fahrbahn entfernt. Wenn ihr könnt, am besten die Dauer der Sperre vor Ort abwarten. Oberösterreich auf der 8 im Kreisautobahn Richtung Passau, da hat sich zwischen dem Knoten Wels und Pichelbad Schallerbach ein Auto überschlagen. Einsatzkräfte, die sind zum Glück schon vor Ort. Der erste Fahrstreifen ist gesperrt, rechnet da aktuell mit rund 20 Minuten Zeitverlust. Wir schauen nach Salzburg. Auf der 1 Westautobahn Richtung Wien gibt es zwischen der Grenze Walserberg und dem Knoten Salzburg ebenfalls Behinderungen, eben nach einem Unfall. Da ist nur die Überholspur frei, rund 2 Kilometer Stau und etwa auch 20 Minuten mehr Fahrzeit. Und noch ein Blick zum Karawankentunnel. Dort wartet ihr derzeit in beiden Richtungen rund 20 Minuten. Also, gerade jetzt im Reiseverkehr genügend Abstand halten, Tempo anpassen und gut ankommen. Und ich wünsche euch einen schönen Abend, egal ob ihr Party machen geht, Fußball schaut oder einfach nur daheim chillt. Habt ihr's fein.
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